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2: Mit Michael Scheder. Vom Handy bis zum E-Bike. In jedem österreichischen Haushalt gibt es im Schnitt an die 20 Akkus. Und die sind ein echtes Sicherheitsrisiko, wenn sie falsch gelagert werden. Akkus sollten unbedingt mit größerem Abstand zu brennbaren Dingen wie Kartons oder Möbel gelagert werden. Wenn sie länger nicht gebraucht werden, sollten sie am besten halb voll geladen werden, empfehlen Brandschutzexperten. Da ist das Risiko, dass sie zu brennen beginnen, am kleinsten. Bei VW soll heute der Aufsichtsrat über den Sparkurs und mögliche Werksschließungen beraten. Dass es da zu einer Einigung kommt, ist aber sehr unwahrscheinlich, denn im Aufsichtsrat sitzen nicht nur Großaktionäre, sondern auch das Land Niedersachsen und ein großer Anteil der Arbeitnehmervertretung. Und die wollen Werksschließungen verhindern. Beim Treffen der EU-Europaministerinnen und Minister geht es seit gestern vor allem ums Geld. Thema ist das Budget für die Jahre 2028 bis 2034. Die irische Ratspräsidentschaft hofft auf eine schnelle Einigung. Heute geht es auch darum, wie die neuen EU-Kandidatenländer ihre Verwaltungen auf den Beitritt vorbereiten können. Zu den Ländern zählen Albanien, Montenegro und die Ukraine. Im ÖFB-Cup wird dieses Wochenende die zweite Runde gespielt. Heute sind zwei Bundesligisten im Einsatz. Alltag spielt gegen Bischofshofen und Ried gegen St. Marienkirchen-Wallern.

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1: Die nächsten zwei Film-Highlights erwarten euch im Metropol-Kino. 20 Jahre Cars und 25 Jahre The Fast and the Furious laufen ab heute bis Sonntag im Metropol-Kino in Innsbruck. Die Tickets gibt's auf metropol-kino.at oder direkt an der Kinokasse. Es wird wieder gewandert beim TT Wandercup am kommenden Sonntag im Wandergebiet Kappel. Treffpunkt ist bei der Talstation der Diasbahn von 8.30 Uhr bis 10 Uhr. Ab 12.30 Uhr findet dann das große Familienabschlussfest im Sunny Mountain Erlebnispark statt. Die Infos unter wandercup.tt.com. Und Jazzbrunch in Schwarz. Mit der Band Two Seats Left wird im Squaze am Maximilianplatz bei feinem Jazz gebruncht. Ebenfalls kommenden Sonntag ab 10.30 Uhr.
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8: Guten Morgen am Freitag. Hier ist Osttirol Wetter bei Live-Radio mit Lena Holzer. Hochsommer Anfang September.
9: Wir starten in einen Freitag voller Sonnenschein. Oft ist es heute über weite Strecken wolkenlos. Auch Frühnebel ist heute meistens kein Thema. Der Wind ist schwach und die Temperaturen klettern am Nachmittag auf bis zu 33 Grad. Aktuell messen wir 12 Grad in Lengenfeld und 15 in Innsbruck oder auch in Wörgl. Noch zum Wochenende, es bleibt sommerlich warm. Morgen Samstag aber eine Spur wechselhafter mit einzelnen Schauern. Das Sonntag dann wieder trocken.
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8: Das freut viele Zugpendler im Raum Innsbruck, Eva Hausberger.
11: Ab dem Sommer 2027 halten am Bahnhof Fritzens-Wattens wieder Regionalexpresszüge. Im Stundentakt wird hier ein Rex der Linie 2 stehen bleiben, informiert der Verkehrsverbund Tirol. Damit kommen zu den bestehenden Verbindungen mit der S4 am Bahnhof Fritzens-Wattens täglich 35 weitere dazu. Im Juli 2027 soll es soweit sein.
8: Gleich haben wir es 5 vor 6.
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12: Mit Melanie Wenig, guten Morgen. Vom Handy bis zum E-Bike. In jedem österreichischen Haushalt gibt es im Schnitt an die 20 Akkus und die sind ein echtes Sicherheitsrisiko, wenn sie falsch gelagert werden. Akkus sollten unbedingt mit größerem Abstand zu brennbaren Dingen wie Kartons oder Möbeln gelagert werden. Werden sie länger nicht gebraucht, sollten sie am besten halb voll geladen werden, empfehlen Brandschutzexperten. Da ist das Risiko, dass sie zu brennen beginnen, am kleinsten. Norwegen wird ab heute seine Grenzen vorübergehend kontrollieren. Ziel ist es, zu verhindern, dass Menschen oder Gruppen das Staatsbegräbnis von König Harald V. stören. Die Beisetzung soll es am kommenden Mittwoch geben. Für die Trauerfeier in Oslo haben mehrere Staatschefs und Mitglieder von Königshäusern zugesagt. Bei VW soll heute der Aufsichtsrat über den Sparkurs und mögliche Werksschließungen beraten. Dass es da zu einer Einigung kommt, ist aber sehr unwahrscheinlich, denn im Aufsichtsrat sitzen nicht nur Großaktionäre, sondern auch das Land Niedersachsen oder ein großer Anteil der Arbeitnehmervertretung. Und die wollen Werksschließungen verhindern. Das Formel 1 Grand Prix Wochenende in Monza startet heute mit den ersten Trainings. Im Mittelpunkt steht der WM-führende Italiener Kimi Antonelli. Er könnte der erste italienische Weltmeister werden seit Roberto Ascari 1953. Nach einem Motorentausch wird Antonelli allerdings bei seinem Heimspiel am Sonntag von ganz hinten eine Aufholjagd starten müssen.
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9: Schönen guten Morgen, liebe Autofahrer. Wenn ihr schon unterwegs seid, dann schaut's gut aus. Alles gut momentan auf den Straßen. Staus und Blitzer bitte melden. 0512 20 80 85. Gute Fahrt.
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8: Freitag, gehen wir's an.
9: Schönen guten Morgen, Tirol.
8: Heute ist übrigens Tag der Zeitungsausträge in den USA. Ja?
9: Oh.
8: So, den führen wir jetzt heute einfach einmal bei uns da in Tirol ein. Speziell für alle, die heute schon die TT, die Tageszeitung ausgetragen haben, gibt's jetzt Two Colors zum Munterwerden.

0: Live Radio Frühstarter, 6.03 Uhr am Freitag. Guten Morgen.
1: Morgen.
0: Ihr super gekämpft, am Ende wollt's halt einfach nicht sein. Unsere Osttiroler Tennis-Wunder Lili Thaker ist bei den US Open leider ausgeschieden.
2: Very impressive performance from the 18-year-old Austrian Lili Thaker. She's all smiles. And with every run, she becomes a greater force here in New York.
1: Ja, siehst du. Trotzdem also ein Lächeln bei der Lili. Die ist nur so jung, 18 Jahre, wird garantiert noch so manches großes Turnier gewinnen.
0: Auf jeden Fall. Auf in den Freitag, Live-Radio.

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0: Eure Live-Radio Frühstarter um 10 nach 6 am Freitag. Veite und Lena da. Grüß euch.
1: Morgen.
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0: Und jetzt viel gute Laune-Feeling mit der aktuellen von Robbie Williams bei Live-Radio All My Life.

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1: Auf den Freitag in 12 Minuten halb 7. Wunderschönen guten Morgen, Tirol. Oh, yeah.

0: Live-Radio 10 vor 7 am Freitag. Guten Morgen.
1: Morgen.
0: Ihr Lieben, lasst die Badehose im Bikini noch draußen. Dieses Wochenende nämlich noch einmal Badewetter bei uns in Tirol. Einige Bäder im Land machen dann zu. Den Überblick hat die Eva gleich im Tirol-Update um 5 vor 7.
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0: Wunderschönen guten Morgen am Freitag. Es ist 5:30. Das Tirolwetter bei Live-Radio mit Lena Holzer. Ein Freitag wie ein kleiner Sommerurlaub.
1: Sonnenschein und bis zu 33 Grad. Dazu kaum Wind und nur wenige Wolken. In diesen Minuten geht die Sonne auf. Dünne Schleierwolken aus der Nacht leuchten zart in Orange und läuten diesen Traumsommertag ein. Wir messen aktuell 13 Grad in Fürgen oder in Telfs und 15 Grad in Innsbruck. Am Nachmittag werden es dann bis zu 33 Grad. Die Live-Radio-Wochenendvorschau. Morgen Samstag eine Spur wechselhafter. Immer wieder kann es vor allem in Nordtirol leicht regnen. Am Sonntag dann wieder Sonnenschein von früh bis spät.
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0: Einmal geht's noch, Eva Hausberger.
17: Wir haben es gerade gehört, Badewetter dieses Wochenende noch einmal in Tirol. In manchen Bädern geht's jetzt schon ins Saisonfinale. Tirol-Reporterin Beate Lehner.
18: Da die Sommerferien dieses Jahr besonders spät enden, haben manche Bäder in der letzten Ferienwoche bereits geschlossen. Zum Beispiel im Freibad Steinach am Brenner ist diesen Sonntag der letzte Badetag. Auch im Panoramabad Lermoos oder im Freischwimmbad Wildschönau endet die Sommersaison mit dieser Woche. Eine Woche länger geht die Badesaison zum Beispiel in den Innsbrucker Bädern. Auch im Terrassenbad Jenbach oder im Schwimmbad Imst können sich Wasserratten auch in der letzten Ferienwoche noch abkühlen.
17: Die Infos zur Freibadsaison in eurem Lieblingsbad findet ihr alle online bei uns auf liveradio.tirol. Gleich zwei Brände gestern in Innsbruck am Bozner-Platz dringt am Nachmittag aus einem Mehrparteienhaus starker Rauch. Betroffen ist eine Wohnung im vierten Stock. Die Berufsfeuerwehr Innsbruck kann den Brand rasch löschen. Was der Auslöser war, ist noch unklar. Und in Amras bricht am Abend wohl durch eine Kerze ein Balkonbrand aus. Verletzt wird in beiden Fällen niemand. Gute Nachrichten für viele Zugpendler in Tirol. Ab Juli 2027 bleiben am Bahnhof Fritzens-Wattens wieder Regionalexpresszüge stehen. Im Stundentakt macht hier künftig wieder der Rex 2 Halt, informiert der Verkehrsverbund Tirol. Derzeit gibt es in Fritzens-Wattens 76 S-Bahn-Verbindungen. Mit dem Rex kommen ab dem 10. Juli 2027 35 weitere Richtung Innsbruck und Kufstein dazu. Und das EU-Radl-Kino macht nach Jenbach, heute Station in Wörgl. Dabei erzeugen Zuschauerinnen und Zuschauer den Strom für den Film selber, in dem während des Films fleißig geradelt wird. Gezeigt wird der Animationsfilm Flow. Ab 15 Uhr gibt es heute beim Jugendzentrum Wörgl Programm. Um 20 Uhr startet dann der Film. Das Ganze ist ein Vorgeschmack auf die Europäische Mobilitätswoche. 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
19: Es staut sich auf der A13 Brenner Autobahn Innsbruck Richtung Brenner. 10 Minuten mehr Fahrzeit zwischen Steinach und Nösslach. Grund ist hier wieder die Baustelle im Bereich der Lueckbrücke. Staus und Blitzer bitte melden 0512 20 80 85.
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0: Schönen guten Morgen. Auf offenen Freitag, was war denn diese Woche euer Highlight? Also meins definitiv erste Radausfahrt mit meinem Finisher-Trikot vom Ötztaler Radmarathon.
19: Oh, das glaube ich dir. Ja, mein Highlight irgendwie gestern, habe ganz spontan mit meinem Freund ein Wellness-Wochenende gebucht in Seefeld und da freue ich mich schon sehr.
0: Herrlich. Alle wichtigen Ereignisse der letzten Tage mit einem Augenzwinkern zusammengefasst in 6 Minuten im Live-Radio-Wochenrückblick. Und jetzt einmal ganz viel positive Energie mit dem aktuellen Top-Hit von Kato.

0: Freitag, der 4. September, 5 nach halb 7 bei Live-Radio. Guten Morgen.
1: Morgen.
0: Ja, war wieder viel los die letzten Tage im Land.
2: Der Live-Radio Wochenrückblick. Für Sport Tirol war diese Woche wirklich eine gute. Die WSG, der Felix Gall auf der Drahteselstute. Bei den US Open Lilly Tagger zuzuschauen. Die Lilly meint da selbst dazu.
3: Sicher, logisch. Ich glaube, es ist eigentlich fast ein bisschen ein Traum.
2: Beim Forum Alpbach traf sich wieder mal das Who is Who. 6 Staatsoberhäupter stießen Mittwoch auch dazu. Dabei der Sascha van der Bellen, mit dem würde ich gern quatschen. Frage nur, wie stelle ich's an?
4: Mich anrufen, dass wir was ausmachen, dass wir ratschen.
2: Urgestein im Ötztal nahm die Woche seinen Hut. Für Söldens Bürgermeister Schöpf ist nach 40 Jahren gut. Bis über die Grenz hinaus bekannt, vom Herrgott bis zum Teufel. Bleiben jetzt die Gäste aus?
5: Dass das jetzt sich auf die touristische Nachfrage negativ auswirkt, da hätte ich Zweifel.
2: Das war's, liebe Tiroler, diese Woche, die ist vorbei. Auch nächste Woche Live-Radio hören, seid vorne mit dabei.

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0: Das wird großartig. 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
13: Wacken wir es auf in den Freitag. Guten Morgen, das Tirolwetter bei Live-Radio mit Lena Holzer. Es ist heute der Tag für alle Sommerfans.
14: Ja, am besten noch schnell die Schwimmsachen in den Rucksack packen und nach der Arbeit dann ab zum See. Es wird heute sehr sonnig und bleibt überall trocken. Am Nachmittag wird es ungewöhnlich warm für die Jahreszeit. Die Höchstwerte erreichen bis zu 33 Grad. Aktuell hat es in Gerlos und in Silian 12 Grad, in Innsbruck messen wir 15. Morgen Samstag ein bisschen wechselhafter mit Sonne, Wolken und einzelnen Schauern bei bis zu 30 Grad.
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13: Ja, da packen in Tirol am Wochenende wieder Freiwillige mit an, Eva Hausberger.
16: Im Obernbergtal steht ein Bergwaldprojekt des Alpenvereins am Programm. Die dortigen Lärchenwiesen sollen wieder auf Vordermann gebracht werden. Damit sie nicht zuwachsen, machen sich Freiwillige gemeinsam mit dem Schutzgebietsbetreuer auf, um Grünerlen zurückzuschneiden und alte Entwässerungsgräben wieder instand zu setzen. Die Freiwilligen sind das ganze Wochenende über im Gebiet unterwegs.
13: Jetzt schon mal Dankeschön für euren tollen Einsatz. 5 vor 7.
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17: Mit Melanie Wenig. Guten Morgen. In jedem Haushalt in Österreich gibt es vom Handy bis zum E-Bike rund 20 Geräte, die mit Akku funktionieren. Immer wieder passiert es, dass die aufladbaren Batterien auch zu brennen beginnen. In so einem Fall versprechen spezielle Lagerboxen oder Taschen Schutz. Da muss man aber unbedingt auf die Qualität achten, erklärt Herbert Hasenbichler von der Landesstelle für Brandverhütung Steiermark.
18: Sie sind im einigen 100-Euro-Bereich, damit Sie ein vernünftiges Produkt haben. Grundsätzlich sollten Sie schauen, unter welchen Zündbedingungen die Box geprüft worden ist. Ob das eine kleine Lithiumzelle war oder tatsächlich beispielsweise Fahrradakku mit entsprechender Energiekapazität.
17: Am besten pflegt man Akkus, wenn man sie vor extremen Temperaturen, also besonders vor Hitze, schützt. So wie wenn sie länger herumliegen, am besten nur halb voll gelagert werden, raten die Fachleute. Auf ein Sparprogramm hat sich der VW-Aufsichtsrat geeinigt. Einstimmig ist am Abend der Zukunftsplan 2030 beschlossen worden. 4 Werke stehen also auf der Kippe. Der Konzern plant, in den kommenden Jahren weitere 50.000 Stellen zu streichen. Das Ziel von VW, den Konzern wettbewerbsstärker und zukunftsorientiert aufzustellen. Großer Polizeieinsatz gestern am deutschen Flughafen Berlin. Eine Frau, die angeblich einen gefährlichen Stoff dabei gehabt haben soll, hat den Einsatz ausgelöst. Spezialtrupps der Feuerwehr haben den Stoff untersucht. Sicherheitshalber hat der Airport das Terminal 1 geräumt. Auch der Zugverkehr ist zeitweise unterbrochen gewesen. Kurz vor 21 Uhr hat die Polizei dann aber Entwarnung gegeben. Netflix wird teurer in Österreich. Das Basisabo des Streaming-Anbieters kostet künftig rund 11 statt bisher 9 Euro. Das Standard-Abo mit 2 zulässigen Geräten soll sogar rund 16 Euro kosten. Netflix hebt damit die Preise bei uns sowie in Deutschland nach mehr als 2 Jahren wieder an.
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14: Einen Startpunkt gibt es im Moment auf der A13 Brenner-Autobahn Innsbruck Richtung Brenner. Stockender Verkehr zwischen Steinach und der Baustelle im Bereich der Lueckbrücke. Es dauert 10 Minuten länger. Staus und Blitzer bitte melden 0512 20 80 85.
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14: Guten Morgen.
13: Hi, am Freitag, Oscar-Feeling gestern Abend in Innsbruck.
14: Viele Kameras, viele wichtige Menschen. Was da in der Hofburg los war, verraten wir euch in 12 Minuten.
13: Schon in 6 Minuten schalten wir nach Sell rein. Da startet unsere Lea Singer heute ihre Challenge des Jahres. Lasst euch überraschen, richtig spannend. Dazu eure Lieblingshits. Jetzt mal die aktuelle von Holly Humberstone.

0: Einen wunderschönen mit den Live-Radio-Frühstartern 5 nach 7 haben wir es am Freitag. Ja, Anfang September bei uns in Tirol bedeutet auch, die Sommerfrische für die Tiere auf den Bergen geht ganz langsam zu Ende.
1: Und genau deswegen hat unsere Lea Singer heute den Arbeitsplatz getauscht.
0: Hey, guten Morgen, Lea.
2: Ja, guten Morgen, Lena. Hallo, Feiti. Servus. Wir sind gerade auf Anfahrt rauf auf die Alm und von dort gehen wir dann weg und suchen den Berg ab nach unseren Schafen und vielen weiteren. Mit dabei sind mein Bruno der Benni, mein Papa der Papa, Klaus, und ein Kollege der Fabi. Lieber Benni, was ist denn heute die größte Herausforderung, glaubst du?
3: Ja, für mich persönlich wahrscheinlich konditionell. Ich war heuer im Sommer nicht so viel am Weg wie der Feiti. Schauen wir, wie es mir geht.
2: Das ist ja das Problem, was ich sehe, weil es kann ja auch sein, dass man den Schafen hinterher laufen muss. Und das ist noch manchmal nicht so ohne bergauf. Papa, was freust du dir am meisten?
4: Ich freue mich am meisten, wenn wir wieder im Tal sind, die Schafe alle da sein, oh, wenn wir dann alle gesund und freudig wieder beieinander hocken.
2: Das wird ein besonderer Moment, wenn da über 1000 Schafe zugleich dann runterziehen. Und ja, hoffentlich geht alles gut. Euch einen schönen Morgen und ich erzähle dann am Montag noch ein bisschen mehr.
0: Ja, im Fotschertal bei Sellrhein sind sie unterwegs. Toi, toi, toi. Liebe Lea, Benni, Klaus und Fabi, holt uns die Schafe in Sicherheim. Guten Morgen mit Live-Radio.

0: Freitag in der Früh, eure Live-Radio-Frühstarter, Veiti und Lena um 12 nach 7. Guten Morgen. Oscar-Feeling am Abend in Innsbruck. Viele Kameras und schöne Menschen in Kleid und Sakko vor der Hofburg. Grund? Der Tirolerin Award. Katharina Egger-Ziel, die Chefin von der Tirolerin gegenüber Live-Radio.
1: Es werden in unterschiedliche Kategorien Menschen, Unternehmen, Organisationen ausgezeichnet, die sie mit irgendeiner besonderen Leistung hervorgehoben haben.
2: Unter anderem auch Schauspielerin Ronja Forcher, kennen wir vom Bergdoktor, hat den Female Empowerment Preis bekommen.
3: Also es ist eine große Ehre, dass sie heute diesen Preis entgegennehmen darf. Und um ehrlich zu sein, war ich ein bisschen überrascht, als die Tirolerin sich gemeldet hat und gemeint hat, ja, Ronja, wir würden gerne dir diesen Preis geben. Mich haben so zwei starke Frauen groß gemacht, meine Mama und meine Großmutti. Denen zwei widme ich auch heute diesen Preis. Und wenn jemand eine Ahnung hat von Female Empowerment, dann sind es auf jeden Fall die zwei vor mir sozusagen.
0: Wie schön ist das, ha?
2: Total.
0: Da ist am Abend also ordentlich gefeiert worden beim Tirolerin Awards in der Innsbrucker Hofburg.

0: Mit euren Live-Radio-Frühstartern der Sonne entgegen am Freitag, 7.21 Uhr. Guten Morgen. Fast täglich berichten wir über Betrugsfälle in Tirol. Mit welcher kuriosen Masche jetzt dort im Unterland zugeschlagen haben, erfahrt ihr gleich im Tirol-Update um 7:35 Uhr.
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0: Schönen guten Morgen am Freitag. Es ist 7:35 Uhr. Das Tirolwetter bei Live-Radio mit Lena Holzer. Ein Septembertag, der sich anfühlt wie Urlaub in Italien.
22: Die Sonne scheint heute den ganzen Tag. Es bleibt stabil und dementsprechend auch im ganzen Land trocken. Der Wind ist schwach und die Temperaturen klettern auf bis zu 33 Grad am Nachmittag. Aktuell messen wir 14 Grad in Matra oder in Westendorf und 16 Grad in Innsbruck. Noch zum Wochenende. Es bleibt weiterhin sommerlich. Morgen Samstag aber einzelne Regenschauer und Gewitter dabei. Der Sonntag dann wieder sonnig und trocken, immer bei Höchstwerten um 30 Grad.
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0: Wenn das Gehalt an Betrüger überwiesen wird, Eva Hausberger.
2: Ungewöhnlicher Betrugsfall in Stans im Bezirk Schwarz. Ein unbekannter Täter meldet sich per E-Mail bei einem Unternehmen, gibt sich als dessen Mitarbeiter aus und bittet darum, sein Gehalt künftig auf ein anderes Bankkonto zu überweisen. Er habe jetzt nämlich ein internationales Konto eröffnet, so die Erklärung. Daraufhin ändert die Firma die Bankverbindung und überweist das Gehalt auf ein ausländisches Konto. Als der echte Mitarbeiter beim Unternehmen dann nachfragt, warum er sein Geld nicht bekommen hat, fliegt der Betrug auf. Der Schaden liegt bei mehreren tausend Euro. Badewetter dieses Wochenende noch einmal in Tirol und in manchen Bädern geht's schon ins Saisonfinale. Tirol-Reporterin Beate Lehner.
3: Da die Sommerferien dieses Jahr besonders spät enden, haben manche Bäder in der letzten Ferienwoche bereits geschlossen. Zum Beispiel im Freibad Steinach am Brenner ist diesen Sonntag der letzte Badetag. Auch im Panoramabad Lermoos oder im Freischwimmbad Wildschönau endet die Sommersaison mit dieser Woche. Eine Woche länger geht die Badesaison zum Beispiel in den Innsbrucker Bädern. Auch im Terrassenbad Jenbach oder im Schwimmbad Imst können sich Wasserratten auch in der letzten Ferienwoche noch abkühlen.
2: Die Infos zur Freibadsaison in eurem Lieblingsbad findet ihr alle online bei uns auf liveradio.tirol. Endspurt bei der Kraftwerksbaustelle im Kütai und morgen können sich Interessierte dort umschauen. Bei der Baustelle des Pumpspeicherkraftwerks Kütai 2 sei aktuell alles im Plan. Man befindet sich in der finalen Phase, wie es heißt. Die Anlage wird jetzt Schritt für Schritt in Betrieb genommen. Der Speicherteich füllt sich bereits mit Wasser. Auch Sicherheitstests werden durchgeführt. Die offizielle Eröffnung ist im Sommer 2027 geplant. Morgen bekommt die Bevölkerung einen Einblick. Der Tag der offenen Baustelle beginnt um 8.30 Uhr. Und Sport: Tirols Tennisass Lilly Tacker muss bei den US Open die Koffer packen. Die 18-Jährige verliert gestern in der zweiten Runde trotz starker Leistung gegen die Vorjahresfinalistin Amanda Anisimova. 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
6: Da schauen wir auf die A13 Brenner Autobahn Innsbruck Richtung Brenner. 5 Minuten plus zwischen Matre und Nösslach. Wegen der Baustelle im Bereich der Lueckbrücke. Staus und Blitzer bitte noch melden. 0512 20 80 85.
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6: Guten Morgen.
0: Auf in den Freitag. Was habt ihr denn vor am Wochenende, wo morgen mit Live-Radio zum Beispiel ordentlich die Post abgeht, verraten wir euch gleich in 12 Minuten.
6: Und schon in 6 Minuten gibt es unseren Live-Radio-Tassentausch. Wer seine alte gegen unsere neue knallgelbe eintauschen möchte, noch schnell mitmachen auf liveradio.tirol.
0: Und dazu Mädelspower, der aktuelle Top-Hit von Jennifer Lopez und Dua Lipa.

0: 8:05. Guten Morgen.
1: Morgen.
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1: Ihr schenkt uns eure hässliche Tasse und wir schenken euch dafür unsere knallgelbe Live-Radio-Tasse. Einfach mitmachen auf liveradio.tirol, wie auch der Boris aus Wien, geboren in der Nähe von Tirol, und zwar in Mittersill. Guten Morgen.
5: Hey. Guten Morgen, Falti. Guten Morgen, Lena.
0: Boris, du wohnst in Wien, hörst aber Live-Radio Tirol. Warum hörst du uns
5: genau
0: so gern?
5: Ich fühle mich dann Tirol näher. Erstens das, zweitens seid ihr eine super Truppe. Ich höre euch gerne zu. Flashback Friday ist das Beste, was ich habe. Und jetzt im Sommer die Kinder in der Früh, die das Wetter ansagen. Oh. Hammer, super Idee, taugt mir voll.
0: Ja, allein schon deswegen würden wir da gerne eine knallgelbe Live-Radio-Tasse spendieren. Und
5: das
0: du
5: ist super.
0: Möchtest uns ja eine alte von dir schenken. Was ist denn das für eine? Warum muss die unbedingt weg?
5: Genau, das ist die aus der alten Firma, wo ein Angry Bird drauf ist, der schon total ausgewaschen ist. Den erkennt man gar nicht mehr so gut, dass er angry ist. Und in meiner alten Firma bin ich wirklich jeden Tag so herumgelaufen und in der neuen Firma passt es besser.
0: Heute bist du auf jeden Fall ein Happy Boris, weil du eine Tasse kriegst von uns.
5: Das ist super, ich freue mich voll.
1: Falls auch ihr eure alte schiere Tasse gegen unsere Live-Radio-Tasse tauschen möchtet, gleich noch mitmachen auf liveradio.tirol.
0: 7:30 am Freitag. Kennst

0: auf geht's in ein super sonniges Spätsommerwochenende bei uns in Tirol. Eure Live-Radio-Frühstarter um 7.44 Uhr am Freitag. Guten Morgen.
1: Morgen.
0: Und da ist viel los am Wochenende im Land.
1: Wir von Live-Radio sind morgen Samstag zum Beispiel in Tauer.
0: Ja.
1: Da findet nämlich der Herzlauf statt und Veiti, du moderierst das Ganze.
0: Ich freue mich schon mega drauf, gleich wie Mitorganisator Romit Unsinn.
2: Die Kinderläufe sind direkt am Sportplatz, Vormittag der Herzlauf selber ist der Start und der Zieleinlauf auch ebenfalls direkt am Sportplatz und ansonsten geht es quer durchs Dorf Tauer.
0: Und neben dem Lauf gibt es übrigens auch eine Nordic Walking Wertung, also mit Stöck. Abseits der Strecke ist auch viel los.
2: Wir haben Hüpfburg, wir haben Kinderschminken, es sind wieder für die Läufer Masseure vor Ort, die was danach massieren. Eben von Enk das Rahmenprogramm, das Warm-up und so weiter.
0: Genial.
1: Cool.
0: Und wie bei der Lena im Wetter gehört, traumhaft, oder? Sogar richtig heiß. Wie heiß wird es morgen?
1: Morgen, bis bis zu 30 und dazwischen einmal zum Abkühlen vielleicht ein kurzer Regenspritzer. Also perfektes Wetter zum Laufen eigentlich.
0: Super. Wer kurzfristig nur mitlaufen oder mitgehen will, einfach morgen vorm Event direkt am Sportplatz in Tauer anmelden. Freue mich schon.
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17: Herr, wunderschönen guten Morgen. Das Tirolwetter bei Live-Radio mit Lena Holzer. Der Freitag glänzt heute im Sonnenschein.
18: Ein Traumtag steht in den Startlöchern. Die Sonne begleitet uns heute praktisch durchgehend. Es bleibt trocken und wird sehr warm. Der 4. September und bis zu 33 Grad am Nachmittag. Die aktuellen Temperaturen, wir messen 14 Grad in Hochfilzen oder in Aachenkirch. Und in Innsbruck steigt ihr bei 17 Grad am Bahnhof aus. Noch zur Live-Radio-Vorschau. Das Wochenende bleibt sommerlich, Höchstwerte weiterhin um und leicht über 30 Grad. Morgen Samstag aber eine Spur gewitteranfälliger.
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17: Das freut viele Zugpendler in Tirol, Eva Hausberger.
20: Ab dem Sommer 2027 halten am Bahnhof Fritzens-Wattens wieder Regional-Expresszüge. Im Stundentakt wird hier ein Rex der Linie 2 stehen bleiben, informiert der Verkehrsverbund Tirol. Unterm Strich kommen zu den bestehenden 76 Verbindungen mit der S4 am Bahnhof Fritzens-Wattens dann täglich 35 weitere dazu. Im Juli 2027 soll es soweit sein.
17: Es ist 5:08.
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21: Mit Melanie Wenig, guten Morgen. Damit Österreich beim Thema Integration besser wird, fordern die Neos aktuell eine Integrationslandkarte. Vorbild dafür ist Dänemark, sagt Neos-Clubchef Yannick Schetti heute in Interviews. Was stellen sich die Neos da konkret vor? Hannes Harp.
22: Ziel von so einer Integrationslandkarte soll sein, problematische Stadtteile, Kretzel und Bezirke auf wissenschaftliche Art sichtbar zu machen. Vor allem jene Viertel, wo sich beispielsweise Parallelgesellschaften aufbauen. Dabei soll die Karte etwa abbilden, ob dort besonders viele Menschen ohne Job bzw. langzeitarbeitslos sind. Auch schwache Schulnoten oder wer Sozialleistungen kassiert, soll die Karte anzeigen. Erst wenn das über längere Zeit auffällt, sollen die Gebiete zu Integrationshotspots werden, um gezielt gegensteuern zu können, erklärt Schetti.
21: Dann müssten Bund, Länder und Gemeinden nachschärfen, etwa mit verpflichtenden Sprachkursen oder mit mehr Polizei und Sozialarbeitern, so der Vorschlag. Umsetzen soll das Integrationsministerin Bauer. Helfern in Nepal ist es gelungen, 9 Tage nach der schweren Sturzflut 2 Menschen lebend aus einem Tunnel zu retten. Bei der Sturzflut im Vormonat sind bis jetzt über 1250 Menschen ums Leben gekommen. Über 4200 werden noch vermisst. Tausende Menschen sind obdachlos geworden. Die Behörden schätzen den Schaden auf umgerechnet über 2,2 Milliarden Euro. Der Aufsichtsrat von VW hat dem Sparpaket des Vorstands einstimmig zugestimmt. Dabei sollen in den kommenden Jahren weitere 50.000 Jobs wegfallen. Zudem stehen die 4 Werke Emden, Zwickau, Hannover und Neckarsulm auf der Kippe. Weil sich der Aufsichtsrat kurzfristig bereits gestern getroffen hat, ist die eigentlich für heute geplante Sitzung abgesagt. Norwegen wird ab heute seine Grenzen vorübergehend kontrollieren. Ziel ist es, zu verhindern, dass Menschen oder Gruppen das Staatsbegräbnis von König Harald V. stören. Die Beisetzung soll es am kommenden Mittwoch geben. Für die Trauerfeier in Oslo haben mehrere Staatschefs und Mitglieder von Königshäusern zugesagt.
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18: A13, Brenner Autobahn, Innsbruck, Fahrtrichtung Brenner. 5 Minuten mehr sind es zwischen Steinach und Nösslachgrund, ist die Baustelle bei der Lueckbrücke. Staus und Blitzer gerne melden 0512 20 80 85.
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18: Einen sonnigen guten Morgen, Tirol.
17: Wochenfinale schon bei Stadtland irgendetwas. Wir schaffen diese Woche in 30 Sekunden am meisten Begriffe.
18: Noch in Führung mit 7 ist der Martin Hilber aus Neustift. Die Theresa Kriesche aus Polling versucht es in 6 Minuten noch zu toppen.
17: Und damit eure Gehirnzellen dann frisch und munter sind, ihr macht ja natürlich alle mit, dann bei Stadtland irgendetwas gibt es jetzt einmal Feinen Dance Bob von Tobi Romeo.

0: Achtung Autofahrer, mit Live-Radio immer top informiert. Aktuelles aus dem Verkehrszentrum, Lena.
1: Bitte Vorsicht beim Ausfahren, wenn ihr gerade auf der A12 Inntal-Autobahn unterwegs seid, Landeck Richtung Innsbruck. In der Ausfahrt Innsbruck-West steht momentan alles, Grund ist uns noch nicht bekannt. Fahrt hier bitte besonders vorsichtig.
0: Gleich haben wir es 5 nach 8.
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0: Ja, für den Wochensieg braucht die Theresa Kirsche. Grieche, was die aus Falling 8 Begriffe. Schönen guten Morgen.
3: Hallo, guten Morgen.
1: Guten Morgen.
0: Wie oft bist du schon mit Kirsche angesprochen worden?
3: Mei, öfters. Also.
1: Ja, es ist ja sehr ähnlich. Es ist ja nur eigentlich, wäre es ein Buchstaben-Switch, oder? Dann wäre es
3: ja,
1: wirklich
3: Kirsche. Ja, genau. Also manchmal, bei manchen bin ich leider Kirsche. Bei WhatsApp, bei meinem Namen, habe ich ja Theresa und der Kirsche.
1: Ach, na, schau, wie schön. Bei mir ist es dann das Holz oder so. Ja. Kirsche ist doch also, viel schöner.
3: Ja, ich glaube auch.
0: So, Theresa, jetzt aber volle Aufmerksamkeit. Die Lena gibt als unsere Quizmasterin gerade noch deinen Buchstaben für heute.
1: Ja, wir spielen heute das Wochenfinale mit dem harten P.
3: Mhm.
0: Dann sind die Daumen gedrückt. Hier starten jetzt für dich die schnellsten 30 Sekunden deines Lebens.
1: Stadt.
3: Paris.
1: Land.
3: Portugal.
1: Eine Hunderasse.
3: Hunderasse.
0: Sag
1: weiter. Obst.
3: Obst. Weiter.
1: Musiker.
3: Weiter.
1: Ein Körperteil?
3: Körperteil. Weiter.
0: Ah, es vergehen so schnell die 30 Sekunden. Theresa, 3 Begriffe sind für einen Wochensieg leider zu wenig. Lena, vielleicht schauen wir uns gerade noch ganz kurz die Möglichkeiten an.
1: Ja, für Obst wäre zum Beispiel eine Pflaume und Musiker, da habe ich mal die Pink aufgeschrieben.
0: Paul Young. Theresa, trotzdem, das Wochenende wird traumhaft schön. Wir glauben, du hast trotzdem viel Freude jetzt.
3: Ja, danke.
1: Und somit ist der Martin Hilber aus Neustift unser Wochensieger. Herzliche Gratulation.
0: Bravo.
1: Für dich gibt es 2 Top of Innsbruck Tickets mit der Bahn von der City bis rauf aufs Haferlek.
0: Neue Runde bei Stadtland Irgendetwas dann nächste Woche Montag 5 nach 8. Gleich anmelden auf unserer Homepage liveradio.tirol. 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

0: Einen wunderschönen sonnigen Freitagmorgen, eure Live-Radio-Frühstarter Veite und Lena da um 7:45 genau. Ah, herrlich, die Sonne scheint und die Lena schaut grantig.
1: Ja, hab gerade gelesen, dass Netflix wieder teurer wird, also das sehe ich überhaupt nicht ein.
0: Autsch, das betrifft viele bei uns in Tirol, Lena.
1: Ja, im Jahr kostet es rund 24 Euro mehr, der Basispreis ist davon am stärksten betroffen, wird von 8,99 auf 10,99 pro Monat angehoben und das ist eine satte Steigerung um 22%.
0: Und das nur, damit du deine Gilmore Girls schauen kannst. Ja,
1: ja, zum Glück, das ist wichtig.
0: Habe ich nur Amazon Prime.
1: Ja. Warte nur, das wird schon auch nicht billiger.

0: Metzner.
1: Was für ein traumhafter Freitagmorgen bei uns in Tirol. Live Radio 821. Hi, guten Morgen. Wenn sich Betrüger dein Gehalt überweisen lassen, ja, heimtückische Betrugsmasche im Unterland. Gleich im Tirol-Update bei der Eva um 8:35.
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1: Freitag, 8:35. Guten Morgen. Hier ist für euch das Tirolwetter bei Live-Radio mit Lena Holzer. Das Sommer, der drückt jetzt nochmal ordentlich aufs Gas.
21: Und wie Anfang September und Wetteraussichten wie im Juli am Nachmittag heute bis zu 33 Grad. Die aktuellen Höchstwerte liegen bei 17 Grad. Es gibt heute kaum Wind und kaum Wolken. Bedeutet, die Sonne hat freie Bahn und es gibt noch eine gute Nachricht. Gewitter und Regenschauer heute, Fehlanzeige. Die Live-Radio-Wochenendvorschau. Morgen Samstag ein Mix aus Sonne und Wolken. Vor allem in Nordtirol kann es morgen immer wieder mal regnen und gewittern, das Ganze bei bis zu 30 Grad.
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1: Wenn Betrüger dein Gehalt einstecken, so passiert im Unterland, Eva Hausberger.
22: Ungewöhnlicher Betrugsfall in Stans im Bezirk Schwarz. Ein unbekannter Täter meldet sich per E-Mail bei einem Unternehmen, gibt sich als dessen Mitarbeiter aus und bittet darum, sein Gehalt künftig auf ein anderes Bankkonto zu überweisen. Er habe jetzt nämlich ein internationales Konto eröffnet, so die Erklärung. Daraufhin ändert die Firma die Bankverbindung und überweist das Gehalt auf das ausländische Konto. Als der echte Mitarbeiter beim Unternehmen dann nachfragt, warum er sein Geld nicht bekommen hat, fliegt der Betrug auf. Der Schaden liegt bei mehreren tausend Euro. Gleich zwei Brände gestern in Innsbruck am Bozner Platz dringt am Nachmittag aus einem Mehrparteienhaus starker Rauch. Betroffen ist eine Wohnung im vierten Stock. Die Berufsfeuerwehr kann den Brand rasch löschen. Was der Auslöser war, ist noch unklar. Und in Amras bricht am Abend wohl durch eine Kerze ein Balkonbrand aus. Verletzt wird in beiden Fällen niemand. Endspurt bei der Kraftwerksbaustelle in Kütei. Beim Tag der offenen Baustelle können sich Interessierte morgen das Kraftwerk anschauen, bevor es dann richtig losgeht. Tirol-Reporterin Beate Lehner.
0: Aktuell sei bei der Baustelle des Pumpspeicherkraftwerks Kütei 2 alles im Plan. Man befinde sich in der finalen Phase, wie es von der TIBAK heißt. Die Anlage wird jetzt Schritt für Schritt in Betrieb genommen. Der Speicherteich füllt sich bereits mit Wasser. Aktuell werden außerdem Sicherheitstests durchgeführt. Die offizielle Eröffnung ist im Sommer 2027 geplant. Morgen bekommt die Bevölkerung einen Einblick. Der Tag der offenen Baustelle beginnt um 8.30 Uhr.
22: Und Tirols Tennisass Lilly Tacker muss bei den US Open die Koffer packen. Die 18-Jährige verliert gestern in der zweiten Runde trotz starker Leistung gegen die Vorjahresfinalistin Amanda Anisimova. 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
21: Bitte Vorsicht beim Ausfahren auf der A12 Inntal-Autobahn, Landeck Richtung Innsbruck. In der Ausfahrt Innsbruck-West steht alles. Grund ist vermutlich ein Unfall auf der Völser Straße. Fahrt hier bitte besonders vorsichtig. Und noch auf die Bern 179 Fernpassstraße. Füssen Richtung Nassereit auf Höhe Bichelbach gibt es 5 Minuten mehr Fahrzeit. Eure Staus und Blitzer bitte gerne weitergeben an uns 0512 20 80 85. Gute Fahrt!
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1: Guten Morgen. Auf den Freitag. Was war denn diese Woche euer Highlight? Also meins definitiv erste Radausfahrt mit meinem Finisher-Trikot vom Ötztaler Radmarathon.
21: Das ist schön, das glaube ich dir. Mein Highlight, ich habe gestern mit meinem Freund kurzfristig für dieses kommende Wochenende einen Wellnessurlaub gebucht.
1: Ja, ganz fein. Alle wichtigen Ereignisse der letzten Tage mit einem Augenzwinkern zusammengefasst in 6 Minuten im Live-Radio-Wochenrückblick. Und jetzt einmal für ein gutes Gefühl am Morgen der aktuelle Top-Hit von Kygo.

0: Das ist euer Freitagmorgen in Tirol, Live-Radio 5 nach halb 9.
1: Guten Morgen
0: und gleich der aktuelle Top-Hit von Olivia Rodrigo. Drop Dead, davor blicken wir zurück auf die letzten Tage, war viel los im Land.
2: 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Sport Tirol war diese Woche wirklich eine gute. Die WSG, der Felix Gall auf der Drahteselstute. Bei den US Open Lilly Tucker zuzuschauen. Die Lilly meint da selbst dazu.
3: Sicher, logisch. Ich glaube, es ist eigentlich fast ein bisschen ein Traum.
2: Beim Forum Alpbach traf sich wieder mal das Who is Who. Sechs Staatsoberhäupter stießen Mittwoch auch dazu. Dabei der Sascha van der Bellen, mit dem würde ich gern quatschen. Frage nur, wie stelle ich's an?
4: Mich anrufen, dass wir was ausmachen, dass wir ratschen.

0: Ein Urgestein im Ötztal nahm die Woche seinen Hut. Für Söldens Bürgermeister Schöpf ist nach 40 Jahren gut. Bis über die Grenz hinaus bekannt, vom Herrgott bis zum Teufel, bleiben jetzt die Gäste aus.
1: Dass das jetzt sich auf die touristische Nachfrage negativ auswirkt, da hätte ich Zweifel.
0: Das war's, liebe Tiroler, diese Woche, die ist vorbei. Auch nächste Woche Live-Radio hören, seid vorne mit dabei.

0: Einen wunderschönen guten Live-Radio-Frühstarter. Freitag, 8.44 Uhr, gleich 8:45. Ja, Anfang September bei uns da in Tirol bedeutet auch, die Sommerfrische für die Tiere auf den Bergen geht ganz langsam zu Ende.
1: Und genau deswegen hat unsere Lea Singer heute ihren Arbeitsplatz getauscht.
2: Ja, guten Morgen Lena, hallo Feiti, servus. Hey. Wir sind gerade auf Anfahrt, rauf auf die Alm und von dort gehen wir dann weg und suchen den Berg ab nach unseren Schafen und vielen weiteren. Mit dabei sind mein Bruder der Benni, mein Papa der Papa, Klaus und ein Kollege der Fabi. Lieber Benni, was ist denn heute die größte Herausforderung, glaubst du?
3: Ja, für mich persönlich wahrscheinlich konditionell. Ich war heute im Sommer nicht so viel am Weg wie der Feiti. Schauen wir, wie es mir geht.
2: Das ist ja das Problem, was ich sehe, weil es kann ja auch sein, dass man den Schafen hinterher laufen muss und das ist noch manchmal nicht so ohne bergauf. Papa, was freust du dir am meisten?
4: Ich freue mich am meisten, wenn wir wieder im Tal sind, die Schafe alle da sein. Wenn wir dann alle gesund und freudig wieder beieinander hocken.
2: Das wird ein besonderer Moment, wenn da über 1000 Schafe zugleich dann runterziehen. Boah. Und ja, hoffentlich geht alles gut. Euch Logo. Einen schönen Morgen und ich erzähle dann am Montag noch ein bisschen mehr.
1: Sind wir schon gespannt.
0: Schön. Im Fotschertal bei Sellren sind sie also unterwegs. Toi, toi, toi, liebe Lea, Benni, Klaus und Fabi, holt die Schafe in sicher haben. Jetzt auf Live-Radio die aktuelle von Taylor Swift. Das ist Opalites. 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
16: Einen schönen Freitagvormittag. Das Tirolwetter bei Live-Radio mit Lena Holzer, Sommer pur.
17: Es ist ein Sommertag, wie aus dem Bilderbuch. Die Temperaturen klettern langsam weiter nach oben. 18 Grad momentan in Lienz, in Erl oder auch in Innsbruck. Am Nachmittag werden es dann bis zu 33 Grad. Dazu Sonne satt und kaum Wolken. Heute außerdem keine Regenschauer und Gewitter. Also Top-Bedingungen fürs Schwimmbad oder den Badesee. Die Live-Radio-Wochenendvorschau zeigt, es geht sommerlich weiter. Bis zu 30 Grad. Gerade auch am Wochenende. Morgen Samstag aber ein paar Regenschauer und Gewitter mit dabei, vor allem in Nordtirol.
16: Es ist kurz vor 9.
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18: Mit Melanie Wenig, guten Morgen. Italiens Ministerpräsidentin Giorgia Meloni hat einen Rekord gebrochen. Heute wird ihre Regierung länger im Amt sein als jede andere Regierung in der Geschichte der italienischen Republik seit 1413 Tagen. Ebenso mit ihr als erster Frau an der Spitze. Das will Meloni auch in der Hafenstadt Bari feiern. Die Organisatoren rechnen mit rund 10.000 Teilnehmern. Begleitet wird die Feier aber gleichzeitig von Protesten linker Bewegungen und Verbände. Damit Österreich beim Thema Integration besser wird, fordern die Neos aktuell eine Integrationslandkarte. Vorbild dafür ist Dänemark, sagt Neos-Clubchef Yannick Schetti heute. Damit sollen problematische Stadtteile auf wissenschaftliche Art sichtbar werden. Vor allem jene Viertel, wo sich Parallelgesellschaften aufbauen könnten. Bei Integrations-Hotspots müssten Bund, Länder und Gemeinden dann etwa mit verpflichtenden Sprachkursen nachschärfen, wenn es nach den Neos geht. Beim Treffen der EU-Europaministerinnen und Minister geht es seit gestern vor allem ums Geld. Thema ist das Budget für die Jahre 2028 bis 2034. Die irische Ratspräsidentschaft hofft auf eine schnelle Einigung. Heute sprechen die Minister auch mit ihren Amtskolleginnen und Kollegen der neuen Beitrittskandidaten, darunter Albanien, Montenegro und die Ukraine. Und Fußball. Im ÖFB-Cup stehen dieses Wochenende die Spiele der zweiten Runde an. Heute sind zwei Bundesligisten im Einsatz. Altach spielt gegen Bischofshofen und Ried gegen St. Marienkirchen-Wallern.
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17: Sodala, danke Falti.
16: Gerne, Mikrofon an.
17: Darf ich was sagen? Wir sind auf der A12 Inntal-Autobahn, Kufstein Richtung Bayern, 5 Minuten plus bei der Ausreise nach Deutschland vorm Grenzübergang Kufstein-Kiefersfelden und noch auf die BR179 Fernpassstraße Füssen Richtung Nassereit. Es staut sich auf Höhe Bichelbach, hier dauert es 10 Minuten länger. Eure Staus und Blitzer bitte melden 0512 20 80 85.
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16: Schönen Vormittag, Herr Schweiß, treibende 33 Grad am Nachmittag und wir starten wieder durch mit den besten Hits der 80er, 90er und 2000er bis 19 Uhr.
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17: Und passend zu diesem Top-Tag schicken wir eure Ohren jetzt direkt in den All-Inclusive-Urlaub. Abfahrt in den Flashback Friday mit ab in den Süden.
16: Oh yeah, und in 12 Minuten kommt der Jakob Kreidl, 8 Jahre aus Münster. Jakob, guten Morgen.
21: Guten Morgen.
16: Unser Live-Radio-Sommerwetterkind des Freitags heute.

Flashback Friday bei Live Radio. Schönen Freitagvormittag, das ist der Feiti. Hi. Aber was habt denn ihr eigentlich im Sommer 2001 gemacht? Nur mal kurz überlegen. Ich war damals 15, da war ich mit meinen Eltern und meinem Bruder im David in Griechenland im Urlaub, in den Sommerferien Zakynthos ist gewesen. Und da habe ich mir mein Bantl am rechten Knöchel gerissen, weil ich glaubt habe, ich muss cool sein, es landet, die Treppen mit dem Hintern runterrutschen. Ja, genau. Und dann habe ich halt ein bisschen weh gehabt. Eben mehr Zeit dann zum Chillen am Pool gewesen und da ist aus den Boxen dieser Song gelaufen. Ein mega Sommerhit. Weezer, Island in the Sun. Jetzt bei Live Radio.

0: einen wunderschönen sonnigen Freitagvormittag.
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0: Ja, jeden Tag in den Ferien ein Live-Radio-Sommerwetterkind und heute freuen wir uns ganz persönlich über Besuch aus dem Unterland. Der Jakob Kreidl, 8 Jahre aus Münster, ist bei uns. Jakob, grüß dich.
2: Hallo.
3: Hallo Jakob. Und wie gefällt's dir bei uns? Hast du schon ein bisschen was gesehen?
2: Ja, also wir wohnen im 2. Studio.
3: Mhm.
2: Und wir haben schon viel angeschaut.
0: Super. Du, die Sommerferien. Eine gute Woche geht's noch. Was hast du bis jetzt alles erlebt?
2: Also wir sind schwimmen gegangen, wir waren Urlaub.
0: Boah. Wo war's?
2: In der Steiermark.
0: Oh, was habt ihr gemacht?
3: Das ist ganz schön.
0: In der grünen Steiermark?
2: Also, wir wollen meistens daheim, dann wohnen wir noch in Graz.
3: Ein bisschen Stadt und ein bisschen durch die grünen Wälder fahren mit dem Radl, oder?
2: Ja.
0: Super. Du, wir freuen uns jetzt sehr, dass du unser heutiger Meteorologe bist. Du hast die Ehre, unser Wetter zu präsentieren. Bist du bereit?
2: Ja.
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0: Heute mit Jakob Kreidl aus Münster.
2: Heute kann ich im Schwarzer Schwimmbad noch ins kühle Wasser springen. Es wird sonnig und heiß, mit bis zu 33 Grad. Auch am Wochenende bleibt es sommerlich und warm.
3: Super!
0: Was für tolle Aussichten!
3: Du hast uns erzählt, du gehst gerne ins Schwarze Schwimmbad, oder?
2: Ja.
0: Was ist da so cool?
2: Der Sprungdom.
3: Ah ja. Von wie weit bist du schon runtergesprungen?
2: 3er.
3: Ma. Ja, das ist das Maximum, was ich mich traue. Also weiter auf, wie geht's bei mir auch nicht in Schwarz. Ja, super. Danke, Jakob, für das tolle Wetter.
0: Genieß die Ferien noch.
2: Danke. Tschüss.
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14: Freitag, 9:30 Uhr, schönen Vormittag. Das Tirolwetter bei Live-Radio mit Lena Holzer. So starten wir gern ins Wochenende.
15: Der Sommer dreht heute voll auf. Am Nachmittag werden es in der Sonne bis zu 33 Grad. Ansonsten passiert heute nicht wirklich viel. Kaum Wolken am Himmel, kaum Wind und auch keine Gewitter in Sicht. Die aktuellen Temperaturen, wir messen 18 Grad in Hall und in Innsbruck und 19 Grad in Lienz. Die Live-Radio-Vorschau. Morgen am Samstag wechseln Sonne und Wolken. Ab und zu kann es morgen auch regnen, vor allem in Nordtirol. Badewetter gibt es dann am Sonntag, morgen und übermorgen jeweils bei bis zu 30 Grad.
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14: Stundenlang auf Hilfe gewartet, Eva Hausberger.
16: Am Kauner Grat im Gemeindegebiet von St. Leonhard im Pitztal müssen Polizei und Bergrettung gestern einen erschöpften Wanderer retten. Der 36-Jährige kann seinen genauen Standort nicht angeben, nur dass er von der Tiefentalalm etwa 4 Stunden weitergewandert sei. Einsatzkräfte der Bergrettung machen sich am Boden auf die Suche nach dem Mann. Auch ein Polizeihubschrauber startet und findet den 36-Jährigen etwa 3 Stunden nach seinem Notruf im Weglos. Felsigen Gelände. Der Mann wird unverletzt ins Tal gebracht. Gute Nachrichten für viele Zugpendler in Tirol. Am Bahnhof Fritzenswartens bleiben künftig wieder Regionalexpresszüge stehen. Ab Juli 2027 macht hier im Stundentakt wieder der Rex 2 Halt, informiert der Verkehrsverbund Tirol. Derzeit gibt es in Fritzenswartens 76 S-Bahn-Verbindungen. Mit dem Rex kommen 35 weitere Richtung Innsbruck und Kufstein täglich dazu. Und Oskar Feeling in Tirol. In der Innsbrucker Hofburg ist am Abend der Tirolerin Award verliehen worden. In der Kategorie Female Empowerment etwa hat Bergdoktor-Schauspielerin Ronja Forcher den Preis bekommen.
4: Es ist einfach toll, weil mich haben so zwei starke Frauen groß gemacht, meine Mama und meine Großmutti. Und denen zwei widme ich auch heute diesen Preis. Und wenn jemand eine Ahnung hat von Female Empowerment, dann sind es auf jeden Fall die zwei vor mir sozusagen.
16: Der Tirolerin Award ist zum 5. Mal vergeben worden für besondere Leistungen von Menschen, Unternehmen und Organisationen, etwa auch im Bereich Ehrenamt. 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
15: A12 Inntal-Autobahn, Kufstein Richtung Bayern, plus 5 Minuten bei der Ausreise nach Deutschland vorm Grenzübergang Kufstein-Kiefersfelden. Dann A12 Inntal-Autobahn, wir schauen in die Gegenrichtung, in Kundl im Baustellenbereich dauert es 5 Minuten länger. Auf die B179 Fernpassstraße, Füssen Richtung Nassereit zwischen Heiterwang und Bichelbach, 25 Minuten plus. Hier ist wegen einer Nachtbaustelle nur ein 30er geschaltet und deswegen dauert es länger. Und B177 Seefelder Straße, plus 5 Minuten am Zierler Berg am Weg Richtung Seefeld. Staus und Blitzer bitte melden 0512 20 80 85. Gute Fahrt!
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14: Einen sonnigen Vormittag.
15: Schönen Freitag.
17: Ja, hallo Tirol, da ist die Valentina und zwar, ich wünsche mir heute was von Michael Jackson. Ja, hat einfach gute Musik und es geht immer sowas.
14: Dann machen wir weiter, 80er Mega-Hit, Michael Jackson, Smooth Criminal, sonnigen Vormittag.

0: Der Flashback Friday bei Live Radio Mega 2000er von Valerie, Mark Ronson, Amy Winehouse. 9.36 Uhr haben wir's, wenn sich zwei schiere Tassen unterhalten.
1: 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Geht's dir nicht gut?
2: Wieso? Mir geht's super.
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0: Ja, dann ist eindeutig Zeit für den.
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4: 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Ihr schenkt uns eure hässliche Tasse und wir geben euch dafür eine unserer knallgelben Live-Radio-Tassen. Einfach mitmachen auf liveradio.tirol, wie auch der Boris aus Wien. Geboren ist er aber in der Nähe von Tirol und zwar in Mitterseel. Hallo.
5: Christi. Guten Morgen, Falti, guten Morgen, Lena.
0: Boris, du wohnst in Wien, hörst aber Live-Radio Tirol. Warum hörst du uns
5: genau
0: so gern?
5: Ich fühle mich dann Tirol näher. Erstens das, zweitens seid ihr super Truppe, ich höre euch gerne zu. Flashback Friday.

0: ist das Beste, was ihr habt. Und jetzt im Sommer die Kinder in der Früh, die das Wetter ansagen, Hammer, super Idee, taugt mir voll.
1: Ja, allein schon deswegen würden wir da gerne eine knallgelbe Live-Radio-Tasse spendieren. Und du möchtest uns ja eine alte von dir schenken. Was ist denn das für eine? Warum muss die unbedingt weg?
0: Genau, das ist die aus der alten Firma, wo ein Angry Bird drauf ist, der schon total ausgewaschen ist. Den erkennt man gar nicht mehr so gut, dass er angry ist. Und in meiner alten Firma bin ich wirklich jeden Tag so herumgelaufen und in der neuen Firma passt es besser.
1: Heute bist du auf jeden Fall ein Happy Boris, weil du eine Tasse kriegst von uns.
0: Das ist super, ich freue mich voll.
2: Sehr schön. Falls auch ihr eure alte, ungeliebte oder hässliche Tasse gegen unsere Live-Radio-Tasse tauschen möchtet, schnell noch mitmachen auf liveradio.tirol.
1: Und im Flashback Friday geht's jetzt weiter mit dem nächsten Sommerhit aus den 2000ern von Shaggy bei Live-Radio.

0: So klingt der Spätsommer bei uns in Tirol. Live-Radio, der Flashback Friday um 9:45 Uhr. Und jetzt übernimmt dann gleich Kollege Lito.
1: Grüß dich. Ja, servus.
0: Hallo. Noch ein bisschen mit, du warst gestern beim Tirolerin Awards.
1: Maschinen
0: sehr
1: war's.
0: Nobel gewesen.
1: Ja, fein.
2: Sehr fein.
1: Ja. Schöne Reden, gutes Essen dazwischen. Ein paar Glas Wein, ein oder zwei. Nein, ist schon spät geworden. Wann sind wir heim? 1:30 Uhr oder so, gell? Aber in meinem Alter, knackige 9:30 Uhr, da kann man schon einmal früh aufstehen.
0: Bis 14 Uhr geht es dann schon aus wie die. Die Lena hat jetzt gerade noch einen Blitzer reinbekommen.
2: Ja, bitte nicht zu schnell am Weg sein. Es blitzt auf der A12 Kufstein Richtung Innsbruck und zwar auf Höhe vom von der Brücke hinunter. Danke dir, Manuel, fürs Bescheid geben.
0: Perfekt. Lito macht sich jetzt noch bereit, steht jetzt die Playlist noch ein bisschen ab.
1: Dann holen wir noch einen Kaffee. Und dann um 10 geht's los. Wir reiten ins Wochenende.
0: Jetzt weiter mit einem 2000er von Pitbull auf Live Radio.
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15: Hier ist das Tirolwetter bei Live-Radio mit Lena Holzer und der Freitag glänzt im Sonnenschein.
16: Was für ein Tag, all Anfang September, Wetter wie im Hochsommer, Sonne pur heute und es dürfte überall trocken bleiben. Die aktuellen Temperaturen, wir messen 18 Grad in Assling oder in Telfs und 19 Grad in Innsbruck. In der Sonne werden es am Nachmittag bis zu 33 Grad. Die Live-Radio-Vorschau morgen Samstag wechselhafter. In Nordtirol ziehen mehr Wolken und immer wieder Regenschauer durch. In Osttirol gibt es insgesamt am meisten Sonne bei bis zu 30 Grad. Am Sonntag dann wieder Badewetter, überall trocken meistens und wieder bis zu 30 Grad.
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15: Es ist kurz vor 10.
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19: Mit Melanie Wenig. Im Nachbarland Deutschland kracht es ordentlich. Der Autobauer VW wird in den kommenden Jahren 50.000 weitere Jobs abbauen. Das hat der Aufsichtsrat überraschend gestern Abend entschieden. Vier Werke sind gefährdet. Das sind auch für Österreich schlechte Nachrichten. Hannes Harp.
20: Ja, weil vor allem die heimische Zulieferindustrie stark mit VW verwachsen ist und hier tausende Jobs dranhängen. Neben den gestrichenen Arbeitsplätzen will der Konzern seine Modelle zusammenstutzen. Für die vier Werke in Zwickau, Emden, Hannover und Neckarsulm soll bis Juli nächsten Jahres ein Konzept am Tisch liegen. Sie sollen, wie der Konzern, insgesamt produktiver und wettbewerbsfähiger werden, wie es heißt. Konzernchef Blume hat von einem starken Signal für die Zukunft gesprochen.
19: Die Gewerkschaft IG Metall spricht deshalb davon, dass eine Eskalation verhindert wurde. Ganz vom Tisch sind die Werksschließungen aber noch nicht. Um über die umstrittenen Rückkehrzentren außerhalb der EU zu beraten, dazu treffen sich die EU-Innenminister der 5 sogenannten Umsetzerstaaten in Dänemarks Hauptstadt Kopenhagen. Neben Dänemark gehören Deutschland, die Niederlande, Griechenland und auch Österreich dazu. Vor dem Treffen macht Innenminister Karner erneut klar, das Ziel dieser Rückkehrzentren sei es, das Geschäftsmodell der Schleppermafia zunichte zu machen. Alte Haushaltsgeräte oder Fernseher. Elektroschrott hat in Europa einen Milliardenwert und der bleibt oft ungenutzt. Zu diesem Schluss kommt eine Studie der Boston Consulting Group. Die Rohstoffe in kaputten Küchenmaschinen oder Spielkonsolen sollen über 65 Milliarden Euro wert sein. In ihnen stecken 1,6 Millionen Tonnen strategischer Rohstoffe wie Kupfer oder seltene Erden. Um von Drittstaaten wie China unabhängiger zu sein, sollen neue Produkte nach dem Kreislauf Prinzip gestaltet, also besser wiederverwertbar sein. Und für alle, die ein Abo bei Netflix haben, da geht der Streaming-Riese in Österreich mit den Preisen nach oben. Das Basis-Abo kostet künftig gut 11 Euro, das Premium-Abo knapp 22 Euro im Monat. Erstmals seit 2 Jahren schraubt Netflix die Preise nach oben. In Deutschland wird übrigens auch das Abo mit Werbung teurer. Das soll in Österreich aber erst im kommenden Jahr starten.
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16: A12 Intel-Autobahn, Kufstein Richtung Bayern, es staut sich vorm Grenzübergang Kufstein-Kiefersfelden und ein Plus von 5 Minuten. Auf die B179 Fernpassstraße, Füssen Richtung Nassereit zwischen Heiterwang und Bichelbach dauert es 35 Minuten länger. Wegen einer Nachtbaustelle ist hier nur ein 30er geschaltet. Und bitte nicht zu schnell, die neuesten Blitzer für Tirol gibt es nur hier bei uns auf Live-Radio. Es blitzt einmal auf der A12 Intel-Autobahn, Kufstein Richtung Innsbruck, auf Höhe vom von der Brücke hinunter und außerdem wird geblitzt in Telfs bei der Lieperkreuzung im 50er. Danke Manuel und Edi fürs Melden. Eure Staus und Blitzer bitte ebenso gerne durchgeben. 0512 20 80 85.
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15: Weiter geht's nonstop bis 19 Uhr mit den besten Hits aus 3 Jahrzehnten, jetzt mit den 2000ern. Wisst noch, wie wir alle damals zittert haben bei der Millenniumswende? Schaffen das die Computer, wenn sie von 99 auf 00 springen oder geht die Welt unter? Der Manuel aus Innsbruck erinnert sich noch heute gern.
1: Weil alle Boomer da voll ausgetickt sind, dass die Welt untergeht und sie ist trotzdem untergegangen. Also 2000er. Awesome.
15: Wir feiern die Songs von damals jetzt mit Dancehall Pump It Up und danach gibt's Christina Aguilera.

0: Der perfekte Start ins Wochenende in einen super Sommerfreitag Anfang September mit dem Flashback Friday und den besten Hits aus 3 Jahrzehnten. Nur bei Live Radio.
1: Also der Flashback Friday ist einfach total lässig, weil es einfach Erinnerungen zurückbringt, die man einfach sonst nie so hervorholt, aber die Musik bringt die Erinnerungen einfach zurück.
0: Jetzt mit Mega 2000er von ATC Around the World und danach die Carina aus Zierl wird schon ganz nervös.
2: Ich liebe die Backstreet Boys.
0: Die gibt's dann gleich danach bei Live Radio. Ab ins Wochenende mit dem Flashback Friday. The Kiss.

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Live-Radio am Flashback-Friday. Da sind die Schwammerl, wird heutzutage viel zu oft als Schimpfwort verwendet. In Tirols Wäldern eher als ein Freudenschrei derzeit. Viele von euch zieht's in die Berge, in die Wälder dieses Spätsommerwochenende. Es ist Schwammerl-Hochsaison. Vom Steinpilz bis zum Parasol. Ich mag's ja überhaupt nicht. Also zum Essen, aber zum Sammeln und Bestaunen schon. Und vor allem nach mehreren Regentagen sprießen die jetzt ja buchstäblich gerade wie die Schwammerl. Doch Vorsicht ist geboten bei der Bestimmung von Pilzen und natürlich auch bei den Pflückregeln. Ansonsten drohen hohe Strafen. Also, wenn ihr nochmal vorhabt, das Wochenende Pilze sammeln zu gehen, schaut besser jetzt davor schnell auf liveradio.tirol online unter aktuelles.

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18: Gleich 10:55.
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18: Einmal geht's noch, Eva Hausberger.
19: Dieses Wochenende gibt's noch einmal Badewetter in Tirol und in manchen Bädern geht's schon ins Saisonfinale. Tirol-Reporterin Beate Lehner.
20: Da die Sommerferien dieses Jahr besonders spät enden, haben manche Bäder in der letzten Ferienwoche bereits geschlossen. Zum Beispiel im Freibad Steinach am Brenner ist diesen Sonntag der letzte Badetag. Auch im Panoramabad Lermoos oder im Freischwimmbad Wildschönau endet die Sommersaison mit dieser Woche. Eine Woche länger geht die Badesaison zum Beispiel in den Innsbrucker Bädern. Auch im Terrassenbad Jenbach oder im Schwimmbad Imst können sich Wasserratten auch in der letzten Ferienwoche noch abkühlen.
19: Im Unterland ist diesen Herbst eine Art fahrendes Impfzentrum unterwegs, um vor Schulen oder an öffentlichen Plätzen die Grippeimpfung anzubieten. Eine Aktion der Österreichischen Gesellschaft vom Goldenen Kreuze. Das Mobil macht ab Anfang Oktober Station in den Bezirken Kufstein, Schwarz und Kitzbühel. Im vergangenen Winter seien in Tirol rund 550 Menschen so schwer an der echten Grippe erkrankt, dass sie im Spital behandelt werden mussten, heißt es heute in einer Aussendung der Gesellschaft. Und das EU-Radl-Kino ist nach Jenbach heute nun zu Gast in Wörgl. Dabei erzeugen Zuschauerinnen und Zuschauer den Strom für den Film selber, in dem während des Films fleißig geradelt wird. Gezeigt wird der Animationsfilm Flow. Ab 15 Uhr gibt es beim Jugendzentrum in Wörgl Programm. Um 20 Uhr startet dann der Film. 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
18: A12 Inntal Autobahn, Kufstein Richtung Bayern, Stau vorm Grenzübergang Kufstein-Kiefersfelden plus 5 Minuten. B169 Zillertalstraße, Tal auswärts, wie immer vorm Brettfalltunnel Überlastung, 10 Minuten plus und Blockabfertigung. B179 Fernpassstraße, Füssen Richtung Nassereitz, bei Reute einmal Überlastung plus 10 Minuten und zwischen Heizerwang und Bichelbach dauert es nochmal 40 Minuten länger. Und noch kurz nach Osttirol, B100 Trautalstraße, Unfall im Gemeindegebiet von Straßen, aktuell in beiden Richtungen. Hier gesperrt, Stau aktuell ca. 10 Minuten. Was ihr was entdeckt, gleich melden 0512 20 80 85. Gute Fahrt.
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18: Und mit der Sabine aus Kirchbichl.
0: Also ich freue mich voll auf den Flashback Friday, vor allem auf die 90er Jahre, und da gefällt mir am besten Insink. Und die habe ich sogar schon damals mal live gesehen und die sind echt mega cool.
18: Na dann Sabine.
14: Baby, baby, baby.
18: Insink. Mit denen geht's weiter. Tearing Up My Heart und danach Roxette am Flashback Friday. Jeden Freitag nur bei Live Radio. 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

0: Der Flashback Friday bei Live Radio. Die Zeitreise in unsere Jugend, junges Erwachsensein mit den Party-Songs von damals und denen vom ersten gebrochenen Herzen, gleich mit The Verve, Bittersweet Symphony. Und was für ein Andi aus Innsbruck?
1: Ich wünsche mir Calcha Candela, Monster.
0: Nachher.
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0: Und gleich am Flashback Friday, ich muss immer an die beiden denken. Ist zwar kein Song, aber auch die waren im Fernsehen 90er-Legenden.
1: Pinky, wir versuchen die Weltherrschaft an uns zu reißen.
2: Der Pinky und der Brain, ja Pinky und der Brain. Der eine ist brillant, der andere geisteskrank.
0: Namensvetterin Pink gleich mit Trouble in 60 Sekunden am Flashback Friday.
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4: Die nächsten zwei Film-Highlights erwarten euch im Metropol-Kino. 20 Jahre Cars und 25 Jahre The Fast and the Furious laufen ab heute bis Sonntag im Metropol-Kino in Innsbruck. Die Tickets gibt's auf metropol-kino.at oder direkt an der Kinokasse. Es wird wieder gewandert beim TT Wandercup am kommenden Sonntag im Wandergebiet Kappel. Treffpunkt ist bei der Talstation der Diasbahn von 8.30 Uhr bis 10 Uhr. Ab 12.30 Uhr findet dann das große Familienabschlussfest im Sunny Mountain Erlebnispark statt. Die Infos unter wandercup.tt.com. Und Jazzbrunch in Schwarz. Mit der Band Two Seats Left wird im Squaze am Maximilianplatz bei feinem Jazz gebruncht. Ebenfalls kommenden Sonntag ab 10.30 Uhr.
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0: Litter hier mit dem Tirolwetter bei Live-Radio. Strahlend sonnig, ein richtig geiler Start ins Wochenende. Sommerlich heiße 32 Grad heute Nachmittag. Sehr ungewöhnlich für September, aber nehmen wir, würde ich sagen. Auch der Abend bleibt heute klar, also wirklich Bilderbuchwetter. Aktuell 20 Grad in Alpbach, Innsbruck 21 und Lienz 22 Grad. Die Live-Radio-Vorschau fürs Wochenende. Morgen Samstag durchwachsen in Nordtirol, teils gewittrig. Teils sonnig bei bis zu 26 Grad. In Osttirol gibt es morgen bis zu 30, da gibt es dann die Schauer etwas später. Der Sonntag wieder im ganzen Land freundlicher, nach Frühnebel stundenlang Sonnenschein bei bis zu 29 Grad. Und auch der Wochenstart bleibt noch sommerlich. Es ist 5 vor 11.
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19: mit Melanie Wenig. Gestern Abend schon hat der VW-Aufsichtsrat die Weichen für einen wahrscheinlich historischen Konzernumbau gestellt. Europas größter Autobauer will in den kommenden Jahren weitere 50.000 Stellen streichen, die Modellpalette verschlanken und sich insgesamt produktiver und wettbewerbsfähiger aufstellen. Auch 4 Werke in Deutschland stehen auf der Kippe. Die Stimmung bei den Mitarbeitern am Boden wie auf Welt.de zu hören ist.
20: Ja, die Unsicherheit ist immer da, die bleibt auch da. Keine Ahnung, was hier abläuft.
21: Ich weiß auch nicht, wie es weitergehen soll, aber was soll man machen?
22: Also Hoffnung ist, glaube ich, nicht mehr da. Arbeitskollegen haben noch Hoffnung genug, ne? Aber momentan die Stimmung hier für den Arsch.
19: An der Börse kommt das Sparpaket gut an. Die VW-Aktie hat um gut 7% zugelegt. Gute Nachrichten für jene, die auf Wespen oder Bienenstiche allergisch reagieren. Rund 20.000 sogenannte EpiPens sind heute in Österreich wieder eingetroffen und werden bereits an die Apotheken verteilt. Es handelt sich um eine Art Adrenalinspritze, die eine schwere allergische Reaktion verhindern soll. Durch die außergewöhnlich starke Wespensaison sind die Adrenalinpens diesmal besonders stark gefragt gewesen. Weil in Wien, Niederösterreich und dem Burgenland am Montag die Schule wieder losgeht, warnt die Polizei heute im Vorfeld vor Unfällen. Eltern wird etwa nahegelegt, davor den Weg in die Schule mit seinen Kindern zu üben. Die Polizei wie auch das Kuratorium für Verkehrssicherheit appellieren auch an Autopendler, ihr Tempo in der Nähe von Schulen zu verringern, speziell vor Zebrastreifen. Und der US-Elektroautobauer Tesla startet im Bundesstaat Texas mit seinen neuen Cybercabs, also komplett autonomen und fahrerlosen Autos. In ausgewählten Gebieten der Stadt Austin will Tesla erste Fahrten anbieten. In einigen Städten in Texas und Florida bietet Tesla schon Robotaxis an. Das neue Cybercab ohne Lenkrad und Pedale soll künftig aber das Hauptmodell dafür werden.
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0: So, Rundumblick. A12 Interlautobahn, Kufstein Richtung Bayern, staut sich vom Grenzübergang Kufstein-Kiefersfelden, dauert 10 Minuten länger. B169 Zillertalstraße, Tal auswärts, wie immer vorm Brettfalltunnel Überlastung, aktuell plus 5 Minuten und Blockabfertigung. B179 Fernpassstraße, Füssen Richtung Nassereit, bei Reute Überlastung und plus 10 Minuten. Zwischen Heiterwang und Bichelbach dauert es nochmal 50 Minuten länger. Gute Nachricht gibt es außerdem für die B100 Trautalstraße in Osttirol. Die Unfallstelle im Gemeindegebiet von Straßen ist geräumt, die Sperre hier aufgehoben. Aktuell gibt es aber noch Rückstau, dauert 15 Minuten länger in beiden Richtungen. Staus und Blitzer gleich melden. 05 12 20 80 85.
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0: Jawohl, und gleich ist 11 Uhr mit einem Song von Margi aus Riez geht's in die neue Stunde, weil er uns letztens eine Sprachnachricht geschickt hat, wie soll ich sagen, von seinem Lieblingssong, mit seinem Lieblingssong gesungen, geschrien hat. Ich bin mir nicht ganz sicher. Auf jeden Fall liebt er den Flashback Friday.
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0: Gar nicht so schlecht. Jetzt brüll dir die Seele aus dem Leib. Gala Freed from Desire, der nächste am Flashback Friday. Nur bei

0: Und weiter geht's am Flashback Friday mit dem Skandal 80er von Milli Vanilli. War aber nicht nur der Skandalsong, weil damals aufgeflogen ist, dass sie nicht wirklich singen, sondern alles Playback ist. Es war auch die Titelmelodie von einer Pro7-Sendung in den 90ern. Da gab es ja diese ganzen Talkshows damals im Fernsehen und einmal die Woche wurden die schrägsten Ausschnitte zusammengefasst bei Talk Talk Talk von und mit Sonja Kraus, wenn ihr euch erinnert.
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0: Jo, die Sonja war schon sehr eingängig und das war der Titelsong damals zu Talk Talk Talk. Milli Vanilli, Girl, You Know It's True. Und danach gibt's Alpha 65 Blue am Flashback Friday bei Live Radio.

0: Das ist der Flashback Friday bei Live Radio, Viertel nach elf. Natürlich auch heute mit
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0: Nur am Flashback Friday statt Hashtag heute halt. Flashback heute, wir schauen zurück auf die spannendsten Schlagzeilen der 80er, 90er und 2000er. Es geht zurück zum 4. September 1998. Genau heute, vor 28 Jahren, ist Google gegründet worden, Beate Lena.
2: In einer Garage in Palo Alto in Kalifornien haben Larry Page und Sergey Brin Google entwickelt und am 4. September 1998 ganz offiziell als Unternehmen angemeldet. Seither ist Google ja extrem gewachsen. Die meisten in Tirol und der ganzen Welt verwenden Google jeden Tag. Der Name leitet sich ab vom mathematischen Begriff Google. Das ist eine 1 mit 100 Nullen hinten dran, was auf Deutsch so viel ist wie 10 Sedezilliarden.
0: Seht ihr was?
2: Ja, genau.
0: Okay, 3 ist eine Zahl, die kann man uns leichter merken. 3 weitere Jahre zurück, da war dieser Hit gerade auf Platz 1.
2: Michael Jackson, King of Pop, dominiert Mitte der 90er die Charts der Welt. Am 4. September 1995 ist er mit You Are Not Alone auf Platz 1 in den US- und UK-Charts. Insgesamt wird die Single 4,2 Millionen Mal verkauft.
0: Und auch am 4. September 1981, heute vor 45 Jahren, ist diese Dame auf die Welt gekommen.
2: Beyoncé Knowles feiert heute ihren 45. Geburtstag. Angefangen hat sie als Frontfrau von Destiny's Child schon sehr jung. Als Destiny's Child die ganz ersten großen Erfolge gefeiert hat, war Beyoncé erst 16 Jahre alt. Mittlerweile ist sie eine der erfolgreichsten Künstlerinnen überhaupt. 35 Grammys hat sie schon bekommen. Mit einem Vermögen von 1 Milliarde Dollar gehört sie zu den reichsten Musikern der Welt.
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4: Ein Betrug im Unterland sorgt in Tirol heute für Gesprächsstoffe für Hausberger.
2: In Stans haben Betrüger ein Unternehmen kontaktiert und im Namen eines Mitarbeiters dessen Konto ändern lassen, um an das Gehalt zu kommen. Tirol-Reporterin Beate Lehner.
5: Die Täter melden sich per E-Mail bei dem Unternehmen, geben sich als dessen Mitarbeiter aus und bitten darum, die hinterlegte Bankverbindung zu ändern. Das Gehalt solle künftig auf ein ausländisches Konto überwiesen werden. Das Unternehmen kommt dem Wunsch nach. Als der tatsächliche Mitarbeiter dann bemerkt, dass er sein Gehalt nicht bekommen hat und beim Unternehmen nachfragt, fliegt der Betrug auf. Der Schaden liegt bei mehreren tausend Euro.
2: Endspurt bei der Kraftwerksbaustelle im Kühtai. Morgen können sich Interessierte dort umschauen. Bei der Baustelle des Pumpspeicherkraftwerks Kühtai 2 sei aktuell alles im Plan. Man befinde sich in der finalen Phase, wie es heißt. Die Anlage wird jetzt Schritt für Schritt in Betrieb genommen. Der Speicherteich füllt sich bereits mit Wasser. Auch Sicherheitstests werden durchgeführt. Die offizielle Eröffnung ist im Sommer 2027 geplant. Morgen bekommt die Bevölkerung beim Tag der offenen Baustelle einen Einblick. Und noch eine Erinnerung für viele Autofahrer im Raum Innsbruck. Kommende Woche ist die Altranzer Straße wieder gesperrt. Hier laufen ja Bauarbeiten für einen neuen Radweg. Die Sperre betrifft den Abschnitt zwischen dem Kreisverkehr Innsbruck Mitte und dem Schloss Ambras von Montag früh bis Samstagabend. 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
4: A12 Interlautobahn Kufstein Richtung Bayern. Es staut sich vom Grenzübergang Kufstein-Kiefersfelden bei der Ausreise plus 15 Minuten. B169 Zillertalstraße talauswärts, immer vorm Brettfeldtunnel Überlastung, noch gibt's Blockabfertigung und plus 5 Minuten. B179 Fernpassstraße Füssenrichtung Nassereit, bei Reute schon Überlastung plus 10 Minuten. Zwischen Heiterwang und Bichelbach dauert's dann sogar eine Stunde länger. Und hier die neuesten Blitzer für Tirol, nur bei uns auf Live-Radio. In Kolsas gegenüber von der Sennerei wird geblitzt. Danke, Live-Radio-Verkehrsmelder Thomas für die Info. Staus und Blitzer gleich melden. 0512 20 80 85. Gut. Fahrt.
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4: Und mit den 80ern und mit der Sonja aus Vomp.
6: Ja, super, 80er ist das Beste. Das ist das Beste, das ist meine Zeit. Die 80er Jahre, ja. Sind wir tanzen gegangen, es war eine schöne Zeit, ja. Meine Tochter, die sagt auch immer, die 80er ist das Beste. Die hochzieht auch gerne, ja. Obwohl sie erst 16 ist, liebt sie die 80er.
4: Zu Recht, alle lieben den Flashback Friday. Jetzt mit Joe and Chad, I love Rock'n'Roll. Ab ins Wochenende mit Live-Radio.

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0: Das ist Live-Radio. Ab ins Wochenende mit dem Flashback-Friday, perfektem Wetter und dann noch am geschmeidigen Festl. Das Weingassenfest in der Innsbrucker Altstadt startet jetzt gerade. Heute und morgen wieder Hochgenuss. Robert Neuner vom Zentrumsverein-Organisationsteam.
1: Ja, zum 18. Mal begrüßen die Altstadtgastronomen Besucher aus nah und fern in den Seitengassen zwischen Kiebachgasse und Seilergasse. Und da gibt's jede Menge Musik, viel, viel Wein, gute Getränke und vor allem auch sehr gutes Essen.
0: Von wann bis wann geht das Weingassenfest heute?
1: Heute von 11 bis 23 Uhr und morgen genauso wiederum von 11 bis 23 Uhr.
0: Also quasi das ganze Wochenende lang oder zumindest fast das Ganze in der Altstadt. Hochgenuss, lässige Leute.
1: Richtig. Und Sommer, Sonne, pur, gute Laune und jede Menge nette Leute.
0: Und beim Weingassenfest geht es namentlich natürlich um Wein.
1: Auf jeden Fall. Also es sind auch Winzer vor Ort. Es gibt edle Tropfen in allen Variationen aus Tirol, international. Ich glaube, da ist für jeden was dabei.
0: Warum bist denn du persönlich jedes Jahr gern beim Weingassenfest dabei?
1: Ah, natürlich, weil wir aufbauen und mitveranstalten. Das heißt, wir kümmern uns um die Leute, schauen natürlich auch, dass alles sauber und ordentlich ist und auf die Sicherheit. Aber auch, weil man natürlich jede Menge gute Freunde trifft, sich austauscht und das ist jedes Jahr wieder ein Genuss.
0: Dann wünsche ich euch viel Spaß. Wetter ist perfekt. Gang nicht besser und ein wunderbares Wochenende beim Weingassenfest in der Innsbrucker Altstadt.
1: Vielen Dank und allen Hörern auch ein schönes Wochenende.
0: Und schon geht's weiter am Flashback Friday bei Live Radio. 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
1: Da ist der Bernhard, ich wünsche mir Afrika von Toto, weil das ist einfach mein Lieblingslied.
0: Ja, jeder hat seine Verbindung zu seinen Lieblingssongs, ob der erste Herzschmerz, die größte Party oder das maximale Jugendfreiheitsgefühl. Das sind Erinnerungen. Jetzt mit Afrika, Toto, am Flashback Friday, nur bei Live Radio.
1: Ah,

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0: Mahlzeit, hier ist das Tirolwetter bei Live Radio. Valentina Leitinger, meteorologisch ist zwar schon Herbst, die Sonne ballert aber trotzdem.
1: Bis zu 32 Grad gehen sich heute aus, Sommergewand also am besten noch einmal raus. Dazu bleibt es nämlich den ganzen Tag über sonnig. Topwert aktuell in Lienz bei 25 Grad, in Innsbruck messen wir 24 und in Berwang 22 Grad. Am Wochenende wird es dann ein bisschen unbeständiger, aber es bleibt trotzdem warm, wie die Live Radio Vorschau zeigt. Morgen Samstag bis zu 26 Grad. Dazu regnet es aber immer wieder, auch ein paar Gewitter sind dabei. Übermorgen Sonntag wieder freundlicher bei bis zu 29 Grad.
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0: Es ist kurz vor 12.
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4: Mit Melanie Wenig. Die heimische Sicherheits- und Verteidigungswirtschaft ausbauen. Dafür hat sich die absolute Mehrheit der Österreicherinnen und Österreicher nun in einer Umfrage der Wirtschaftskammer ausgesprochen. 4 von 10 sind auch dafür, mehr Geld für die Verteidigung auszugeben. Details von Hannes Harp.
25: 3/4 der Befragten wollen, dass Investitionen in Sicherheit und Verteidigung der heimischen Industrie zugutekommen sollen, auch um die Technologiebasis im Land zu stärken. Wenn Österreich in mehr Sicherheit investiert, soll davon auch Österreich profitieren, fasst die Wirtschaftskammer das Ergebnis der Umfrage zusammen. Von einem Ausbau der Branche erhoffen sich viele vor allem zusätzliche Arbeitsplätze. Für knapp 70% ist eine souveräne heimische Sicherheitsbranche auch wichtig.
4: Das Thema Sicherheit und Verteidigung beschäftigt die Menschen vor allem wegen des Ukraine-Kriegs und der Politik von US-Präsident Trump. Gute Nachrichten für jene, die auf Wespen oder Bienenstiche allergisch reagieren. Rund 20.000 sogenannte EpiPens sind heute in Österreich wieder eingetroffen und werden bereits an die Apotheken verteilt. Es handelt sich um eine Art Adrenalinspritze, die eine schwere allergische Reaktion verhindern soll. Durch die außergewöhnlich starke Wespensaison sind die Adrenalinpens diesmal besonders stark gefragt gewesen. 9 Tage nach der Flutkatastrophe im Himalaya haben die Helfer in Nepal 2 Arbeiter lebend aus einem Tunnel eines Wasserkraftwerks retten können. Der Zustand der beiden Männer ist stabil. Die Sturzflut hatte etliche Wasserkraftanlagen verwüstet. Hunderte Arbeiter werden noch vermisst. Völlig überraschend hat sich gestern Abend noch der Autokonzern Volkswagen auf ein einschneidendes Sparpaket geeinigt. Weitere 50.000 Jobs sollen in den kommenden Jahren wegfallen. Die Modellpalette wird verschlankt. Auch 4 Werke stehen auf der Kippe. An der Börse kommt das Sparpaket hingegen gut an. Die VW-Aktie hat um gut 7% zugelegt.
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1: Wir starten auf der A12 Innsalautobahn. Bei der Ausreise nach Bayern dauert es beim Grenzübergang Kufstein-Kiefersfelden 10 Minuten länger. Wir schauen noch ins Außerfern. B179 Fernpassstraße, Füssen Richtung Nassereit. Auf der Umfahrung Reute gibt es 5 bis 10 Minuten plus. Und zwischen Höhe Ehenbichel und Lermoos dauert es 1 Stunde länger. Grund dafür ist eine Nachtbaustelle Höhe Bichelbach. Hier ist zum Teil ein 30er geschaltet, deswegen geht es nur sehr schleppend voran. Falls ihr sonst noch was seht, Staus und Blitzer jederzeit melden unter 0512 20 80 85. Dankeschön und gute Fahrt.
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0: Ihr liebt ihn, den Flashback Friday.
26: Servus, ich bin der Laurenz aus Ruhm. Flashback Friday, der Wahnsinn. Ich hätte so gerne das Lied, der Final Countdown, das ist einfach gewaltig. Und ja, ein schönes Wochenende euch und lasst es krachen.
0: Bravo, Laurenz, wir lassen es krachen, aber wie? Europe, ab ins Wochenende. Übrigens auch The Final Countdown für den Fantasy-Football-Verein Riez heute. 10 Männer, die zu Kindern werden. Kindergartenkindern, wenn es um ein Spiel geht. Denn heute ist der sogenannte Draft Day. Da werden für die neue Football-Saison die Fantasie-Teams gewählt. Am Abend geht's los, die Jungs sind nervös und Fun Fact, ich bin auch dabei. Lustigstes Hobby der Welt. Also Grüße gehen nach Riez, ihr seid zu Recht nervös. Ab ins Wochenende mit Live-Radio.

0: Wochenfinale mit dem Flashback Friday und Finale auch in den Sommerferien eine Woche lang. 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
0: 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Und schon geht's weiter am Flashback Friday.
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Live Radio am Flashback Friday. Wer von euch ist 1985 geboren? Geil, ihr seid zeitgleich auf die Welt gekommen wie diese Legendenscheiben. Zum Beispiel die von Sting, Englishman in New York. Oder auch Murray Head mit One Night in Bangkok. Oder auch eine Evergreen, 85er. Diese Nummer von Phil Collins, Don't Lose My Number, ist der nächste. Jetzt am Flashback Friday. Da gibt es jeden Freitag die besten Hits aus drei Jahrzehnten. Bis 19 Uhr, nonstop, nur bei Live Radio. Schönes Wochenende. Es ist 12:15.

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23: Gleich 10:55. Hier ist das Tirolwetter bei Live Radio. Valentina Leitinger, absolutes Spätsommerfeeling.
24: Wir sind höchstwahrscheinlich gerade in den letzten richtig heißen Tagen des Jahres. Heute gehen sich im Laufe des Tages noch bis zu 32 Grad aus. Dazu strahlender Sonnenschein und blauer Himmel. In Kitzbühel messen wir aktuell 25 Grad, in Innsbruck 26 und in Nikolsdorf 27 Grad. Am Wochenende wird es dann ein bisschen unbeständiger, aber es bleibt trotzdem warm, wie die Live Radio Vorschau zeigt. Morgen Samstag bis zu 26 Grad. Dazu regnet es immer wieder, auch ein paar Gewitter sind dabei. Übermorgen Sonntag dann schon wieder freundlicher bei bis zu 29 Grad.
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23: Parken wird doch nicht teurer, Beate Lehner.
0: Die Landesregierung wollte das entsprechende Gesetz ändern. Der Plan war, den maximalen Betrag fürs Parken pro halber Stunde zu erhöhen. Jetzt tritt der Landeshauptmann aber auf die Bremse, Tirol-Reporterin Eva Hausberger.
1: Das Land legt den Betrag fest, wie viel Gemeinden maximal fürs Parken verlangen dürfen. Dieser Betrag liegt aktuell bei 1,10 Euro pro angefangener halben Stunde. Dieser Rahmen gilt seit fast 20 Jahren und er hätte angepasst werden sollen auf 1,60 Euro pro angefangener halben Stunde. Der Gesetzesentwurf dazu war auch schon in Begutachtung. Nach viel Kritik und Gesprächen hat sich Landeshauptmann Mattle jetzt dazu entschlossen, das neue Gesetz zu stoppen. Es bleibt also bei maximal 1,10 Euro.
0: In Kitzbühel bittet die Polizei um Hilfe. In der vergangenen Nacht ist ein Einbrecher in einen Baustellencontainer in der St. Johannastraße eingestiegen und hat daraus Elektrowerkzeuge gestohlen. Der Schaden liegt bei fast 10.000 Euro. Die Polizei bittet um Hinweise von möglichen Zeugen. Und Eishockey, nächstes Testspiel heute für die Innsbrucker Haie. Der HCI empfängt heute die Eisbären Regensburg. Spielbeginn in der TIVAG Arena ist um 18.30 Uhr. In 14 Tagen startet dann die neue Saison. 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
24: Viel Geduld braucht ihr heute im Außerfern B179 Fernpassstraße Füssen Richtung Nassereit. Zwischen Reute und Lermoos dauert es gut eine Stunde länger. In der Gegenrichtung gibt es eine Viertelstunde plus. Grund dafür ist eine Nachtbaustelle Höhe Bichelbach. Hier ist zum Teil ein 30er geschaltet, deswegen geht es nur sehr schleppend voran. Weiter zur A13 Brennerautobahn, Brenner Richtung Innsbruck. Zwischen Patsch und Innsbruck Süd gibt es 5 bis 10 Minuten mehr Fahrzeit. Und A12 Inntalautobahn bei der Ausreise nach Bayern dauert es beim Grenzübergang Kufstein-Kiefersfelden 10 Minuten länger. Falls ihr noch was seht, Staus und Blitzer, bitte melden unter 0512 20 80 85.
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0: Radio Flashback Friday mit den besten Hits aus 3 Jahrzehnten und natürlich auch heute unserem wöchentlichen Schulterblick auf die vergangenen Tage. Die Wochenhighlights können immer noch mal besprochen, vor allem nach so einer Woche.
1: Der Live-Radio Wochenrückblick. Sport Tirol war diese Woche wirklich eine gute. Die WSG, der Felix Gall auf der Drahteselstute. Bei den US Open Lilly Tucker zuzuschauen. Die Lilly meint's da selbst dazu.
2: Sicher, logisch. Ich glaube, es ist eigentlich fast ein bisschen ein Traum.
1: Beim Forum Alpbach traf sich wieder mal das Who is Who. 6 Staatsoberhäupter stießen Mittwoch auch dazu. Dabei der Sascha van der Bellen, mit dem würd ich gern quatschen. Frage nur, wie stell ich's an?
3: Mich anrufen, dass wir was ausmachen, dass wir ratschen.
1: Urgestein im Ötztal nahm die Woche seinen Hut. Für Söldens Bürgermeister Schöpf ist nach 40 Jahren gut. Bis über die Grenz hinaus bekannt, vom Herrgott bis zum Teufel. Bleiben jetzt die Gäste aus?
4: Dass das jetzt sich auf die touristische Nachfrage negativ auswirkt, da hätte ich Zweifel.
1: Das war's, liebe Tiroler, diese Woche, die ist vorbei. Auch nächste Woche Live-Radio hören, seid's vorne mit dabei.

0: Der Flashback Friday, ab ins Wochenende mit Live-Radio und jetzt ein Song, der im letzten Jahr so wieder richtig hochgekommen ist. Ist durch die Socials, TikTok, Instagram und Co. wieder zum Leben erwacht worden. Durch so einen Tanz, wie das halt oft so ist. Hole Again.
1: Hallo, da ist der Toni aus Hall. Ich wünsche mir Tommy Kitten und ich wünsche ganz Tirol einen schönen Nachmittag noch und ein schönes Wochenende.
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17: Absolut sommerlich geht's ins Wochenende. Bleibt's dann auch so? Die Antwort gleich im Live-Radio Tirol-Wetter in 20 Sekunden.
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17: 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Absolutes Spätsommer-Feeling.
20: Bis zu 32 Grad gehen sich heute Nachmittag noch aus. Topwert aktuell in Lienz bei 28 Grad. In Innsbruck messen wir 26 und in St. Anton 24 Grad. Dazu bleibt es den ganzen Tag über sonnig. Teilweise gibt es sogar wolkenlosen Himmel. Am Wochenende wird es dann ein bisschen unbeständiger. Es bleibt aber trotzdem warm, wie die Live-Radio-Vorschau zeigt. Morgen Samstag bis zu 26 Grad. Dazu regnet teilweise immer wieder, auch ein paar Gewitter sind dabei. Übermorgen Sonntag dann schon wieder freundlicher bei bis zu 29 Grad.
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17: Kurz vor 1.
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23: Mit Helene Feichtenhofer. Heute ist der letzte Ferientag in Wien, Niederösterreich und im Burgenland, bevor dann am Montag wieder die Schule losgeht. In den übrigen Bundesländern ist es eine Woche später soweit. In den letzten Tagen vor der Schule sollten Eltern unbedingt noch einmal den Schulweg mit den Kindern üben, erinnern Verkehrsexperten. Und das nicht nur mit den Erstklässlern, sondern durchaus auch mit den älteren Kindern, sagt Elisabeth Fanninger vom Verein Große Schützen Kleine.
1: Die Routine ist natürlich trügerisch. Also man glaubt ja, die älteren Kinder, die kannst du natürlich nicht mehr so sehr begleiten als Eltern, sondern man muss schauen, dass man vorher einfach sehr viel Vorarbeit leistet und trotzdem immer wieder auch den Weg mit den Kindern ein bisschen durchgeht, Verkehrssituationen im Alltag mit ihnen bespricht und eben mit sehr gutem Beispiel auch vorangeht als Elternteil. Das ist da ein ganz wichtiger Punkt.
23: Für viele Volksschulen gibt es in Österreich Schulwegpläne, die empfohlene Routen anzeigen, zu finden unter www.schulwegplan.at. Ein 59-jähriger Österreicher ist am Strand des beliebten italienischen Badeorts Caorle gestorben. Der Mann war im Wasser und hat einen Schwächeanfall erlitten. Der Bruder des Mannes, der in der Nähe war, hat als erstes bemerkt, dass etwas nicht stimmt. Zusammen mit dem Bademeister haben sie den Mann ans Ufer gebracht und sofort versucht, ihn wiederzubeleben, allerdings ohne Erfolg. Am Landesgericht Eisenstadt ist heute ein 45-Jähriger zu 10 Monaten bedingter Haft verurteilt worden. Der Mann hatte im vergangenen Juli mit einem Blutbad beim Volksschulfest seines Sohnes gedroht. Das gibt er vor Gericht auch zu. Er habe unter enormem Druck gestanden, sagt er, unter anderem, weil es Probleme mit der Schule gegeben hat, weil sein Sohn suspendiert worden war. Formel 1, da sollen die Rennen in der kommenden Saison kürzer werden, gleich um einige Runden. Grund dafür ist eine neue Motorenformel und dass die Autos dadurch dann mehr Benzin verbrauchen. Weil die Teams aber keine größeren Tanks verbauen wollen, müssen die Rennen kürzer werden.
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20: Wir starten in Osttirol. Unfall auf der B108 Felbertauernstraße, Lienz Richtung Mitzersil, kurz vorm Felbertauerntunnel. Hier liegen auch Teile auf der Fahrbahn. Fahrt hier bitte vorsichtig. Die Polizei ist informiert und unterwegs. Wir schauen weiter ins Außerfern auf die B179 Fernpassstraße, Füssen Richtung Nassereit. Zwischen Reute und Lermoos dauert es gut 1,5 Stunden länger. In der Gegenrichtung gibt es eine Viertelstunde plus. Grund dafür ist eine Nachtbaustelle Höhe Bichelbach. Hier ist zum Teil ein 30er geschaltet, deswegen geht es nur sehr schleppend voran. Und wir schauen noch zur A13 Brennerautobahn, Brenner Richtung Innsbruck. Zwischen Patsch und Innsbruck Süd gibt es 5 bis 10 Minuten mehr Fahrzeit. Falls ihr noch was seht, Staus und Blitzer, bitte melden unter 0512 20 80 85. Dankeschön und gute Fahrt.
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0: Freitagnachmittag, das ist der Flashback Friday bei Live Radio. Ihr habt es bei den Kollegen heute früh vielleicht schon gehört, Anfang September in Tirol bedeutet, die Sommerfrische für die Tiere auf den Bergen geht langsam zu Ende und genau deshalb hat meine Kollegin Lea Singer den Arbeitsplatz getauscht und geht ab heute am Berg Schafe suchen und zusammensammeln. Ich finde das einfach extrem lustig. Lea.
1: Mit dabei sind mein Bruder der Benni, mein Papa der Papa, Klaus und ein Kollege der Fabi. Lieber Benni, was ist denn heute die größte Herausforderung?
2: Ja, für mich persönlich wahrscheinlich konditionell. Ich war heute im Sommer nicht so viel am Weg. Schauen wir, wie es mir geht.
1: Das ist ja das Problem, was ich sehe, weil es kann ja auch sein, dass man den Schafen hinterher laufen muss. Und das ist noch manchmal nicht so ohne bergauf. Papa, was freust du dir am meisten?
3: Wenn wir wieder im Tal sind, die Schafe alle da sein, und wenn wir alle gesund und freudig wieder beieinander hocken.
1: Das wird ein besonderer Moment, wenn da über 1000 Schafe zugleich dann runterziehen. Ich erzähle dann am Montag noch ein bisschen mehr.
0: Ja, bitte unbedingt. Also, die Schafe kommen von der Sommerfrische auf den Bergen zurück ins Tal, aber davor muss man sie halt finden. Im Fotschertal bei Sellrhein sind sie unterwegs, ein Haufen Leute, die Schafen im Gebirge hinterherrennen und sie einsammeln. Toi, toi, toi, bringt die Schafe dann sicher haben. Bei uns geht's weiter am Flashback Friday bei Live Radio. Schönes Wochenende.

0: Die Legende Michael Jackson. Viertel nach eins. Alle lieben den Flashback Friday. Robert aus Aldrans, euer Lieblingsstart ins Wochenende.
1: Ja, das ist perfekt. Das ist einfach perfekt. In meinem Alter hat man das nur gespielt. 80er, 90er, 2000er. Man ist ja nicht mehr der Jüngste, aber das waren noch schöne Zeiten.
0: Deshalb machen wir es uns heute auch wieder schön. Jetzt mit Falco, Egoist. Was für ein Song. Und Kid Rock, All Summer Long. Das sind die nächsten am Flashback Friday bei Live Radio.
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19: Netflix wird teurer, Beate Lena.
20: Alle Tiroler, die den Streamingdienst Netflix abonniert haben, müssen jetzt mehr zahlen. Netflix erhöht die Preise in Österreich. Der Basispreis steigt von 8,99 Euro auf 10,99 Euro im Monat. Das teuerste Premium-Abo von Netflix kostet jetzt knapp 22 Euro. Die neuen Preise gelten ab sofort. Das etwas günstigere Abo mit Werbung soll es bei uns erst nächstes Jahr geben. Rückreisewelle dieses Wochenende durch Tirol. Das Ferienende im Osten Österreichs und auch die Rückreise Richtung Deutschland wird vor allem morgen wieder für viel Stau sorgen, so die Vorschau des ÖAMTC. Vor allem an den Grenzen, vor Baustellen und generell auf der Fernpassstraße ist mehr Zeit einzurechnen. Wie es aktuell läuft, hört ihr gleich im Live-Radio-Verkehrszentrum. Und start heute in die neue Saison der Handballliga Austria. Schwarz muss zum Auftakt gleich gegen den Meister antreten, und zwar gegen Vöslau. Gespielt wird auswärts heute ab 18 Uhr. 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
22: Mit Valentina Leitinger. Wir starten in Osttirol. Unfall auf der B108 Felbertauernstraße, Lienz Richtung Mittersill. Kurz vorm Felbertauerntunnel. Fahrt hier bitte vorsichtig. Die Polizei ist bereits vor Ort. Viel Geduld braucht ihr heute im Außerfern. B179 Fernpassstraße, Füssen Richtung Nassereit. Zwischen Reute und Lermoos dauert es gut eine Stunde länger. In der Gegenrichtung gibt es 5 bis 10 Minuten plus. Grund dafür ist eine Nachtbaustelle Höhe Bichelbach. Hier ist zum Teil ein 30er geschaltet, deswegen geht es nur sehr schleppend voran. Und wir schauen noch zur A13 Brennerautobahn, Brenner Richtung Innsbruck. Zwischen Patsch und Innsbruck Süd gibt es 5 bis 10 Minuten mehr Fahrzeit. Falls ihr noch was seht, Staus und Blitzer jederzeit melden unter 0512 20 80 85. Dankeschön und gute Fahrt!
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19: Und mit Andreas Innsbruck.
24: Die 80er, 90er waren generell cool. Die Musik war einfach cooler als heute, finde ich. Und meine 15-jährige Tochter auch. Und was da halt cooler war, ist, dass man nicht so viel kontrolliert worden ist. Dass man nicht so einen Drang und Zwang gehabt hat durch die sozialen Medien, weil es die einfach nicht gegeben hat. Und du hast Blödsinn machen können, ohne dass er veröffentlicht worden ist.
19: Ach, Andrea, mach weiter Blödsinn. Wir sagen es nicht weiter. Schönes Wochenende mit Live-Radio.

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0: Live heute am Flashback Friday und jetzt machen wir den Sack zu. Letzter Tausch.
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0: Brigitte Schneider aus Tannheim hat sich noch angemeldet. Lita vom Live-Radio da, hey.
2: Der Lita vom Live-Radio, echt
0: jetzt? Ja, servus.
2: Ich glaube, ich bin, servus.
0: Warum denn das?
2: Ja, weil ich das eigentlich gewohnt bin, dass da... Ich zurückläuft vom Live-Radio.
0: Ja, Brigitte, du hast dich angemeldet für den Live-Radio-Tassentausch.
2: Ja, gestern Abend noch schnell.
0: Ahoi, last minute sozusagen. Erzähl einmal, was hat es auf sich mit deiner Tasse? Wie schaut die aus? Warum willst du die nicht mehr?
2: Die Tasse ist weiß und hat da Mickey Maus drauf. Und ich habe die schon vor mindestens 35 Jahren, war ich mit meiner Mama mal in Disneyland in Paris.
0: Wow.
2: Und da habe ich diese Tasse gekauft. Mittlerweile sieht sie natürlich nur so schön aus, aber ich möchte sie auch irgendwie in die Hergehen,
0: ja,
2: weil
0: logisch.
2: Einfach Erinnerungen dranhängen. Aber ich denke mir, so eintauschen gegen so eine gelbe Tasse, das geht das vielleicht.
0: Berührend. Normal werden die Leute die Tassen los, weil sie ihnen nicht mehr gefallen oder weil sie hin sind. Bei dir ist es eine ganz emotionale Tasse, hey.
2: So, ja. Also ich mag so einfach nicht gern hergehen.
0: Ach, Brigitte. Also so oder so, was da mit deiner Tasse passiert, da reden wir noch. Aber
2: okay.
0: Du bist natürlich dabei beim Live-Radio-Tassentausch und kriegst von uns eine Live-Radio-gelbe neue Kaffeetasse.
2: Ja, super. Danke.
0: Ja, auf jeden Fall.
2: Das ist ja geil.
0: Ja, hey.
2: Ja, vielen Dank. Hey.
0: Und du bist die allerletzte in dieser Runde. Wir machen jetzt Schluss mit dem Tassentausch für heuer.
2: Ja, na so viel Glück. Gestern noch schnell mein Mann hat gesagt, du musst dich noch schnell anmelden.
0: Schön, dass du so eine Gaudi hast.
2: Ja, super.
0: Dann machen wir das und ich wünsche dir ein schönes Wochenende.
2: Ja, danke schön. Dir auch, gell?
0: Und der Live-Radio-Tassentausch kehrt bestimmt mal wieder zurück. Jetzt geht's weiter am Flashback Friday mit Eros Ramazzotti, Più Bella Cosa und Gigi D'Agostino, The Riddle. Das ist der nächste. 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Schönes Wochenende.

0: Der Flashback Friday ist noch lange nicht vorbei. Weiter geht's heute wieder bis 19 Uhr mit Michi Kleber bei uns im Sender Liebevoll der Bro.
1: Ja, grüß euch, hallo.
0: Und immer wenn er kommt, sage ich natürlich:
2: Johnny Walker, Jägermeister, Amaretto, Kellergeister, Scharlachberg und Doppelkorn. Das Ganze jetzt nochmal von vorn. Wir haben Grund zum Feiern.
0: Jawohl, willkommen mit Otto Walkes am Flashback Friday.
1: Ja, Kultkomiker. Habe ich damals gesehen, glaube 10 oder 9 Jahre war ich alt. Mit meinem Papa in Innsbruck, in der Olympiahalle, ja.
0: Wenn der nochmal kommen wird, das würde ich mir auch anschauen.
1: Ja, da gehen wir zu zweit an.
0: Vielleicht hat er Karriere gemacht, weil du ihn besucht hast.
1: Ja, wahrscheinlich
0: hast,
1: so ein bisschen
0: von dir inspiriert war. Otto Walkes, hier ist das Original. We Didn't Start the Fire ist der nächste jetzt von Billy Joel. Und dann ab 14 Uhr geht's weiter mit Michi am Flashback Friday. Die besten Hits aus 3 Jahrzehnten. Habt ein schönes Wochenende. Auf geht's.

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4: Gleich haben wir es 2:05. Hier ist das Tirolwetter bei Live-Radio mit Valentina Leitinger. Ungewöhnlich heiß für Anfang September.
2: In Wens messen wir aktuell 27 Grad, in Mirming 28 und in Innsbruck 29 Grad. Bis zu 32 Grad gehen sich in den nächsten Stunden noch aus. Dazu den ganzen Tag über strahlender Sonnenschein, richtig spätsommerlich. Am Wochenende wird es dann ein bisschen unbeständiger. Es bleibt aber trotzdem warm, wie die Live-Radio-Vorschau zeigt. Morgen Samstag bis zu 26 Grad, dazu regnet es immer wieder, auch ein paar Gewitter sind dabei. Übermorgen Sonntag dann schon wieder freundlicher bei bis zu 29 Grad.
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7: Mit Helene Feichtenhofer. Bevor die Schule wieder losgeht, haben Eltern, Lehrer und auch die Umweltorganisation Greenpeace heute einen offenen Brief an Bildungsminister Christoph Wiederkehr geschickt. Es geht um einen verbindlichen Hitzeaktionsplan für die Schulen und Kindergärten. Was es da konkret braucht, sagt uns Doris Englisch-Stöllner von Teachers for Future.
8: Wir brauchen eine 25-Grad-Garantie. Das heißt, es braucht Beschattung, es braucht Lüftungssysteme, es braucht bundesweit konsistente Regelungen zum Hitzeschutz. Das heißt, klare Leitfäden für Schul- und Kindergartenleitungen, die Genehmigungswege für Hitzeschutzmaßnahmen vereinfachen und Zuständigkeiten verbindlich regeln, zum Beispiel beim Nachtlüften.
7: Auch private Initiativen von Eltern mit Ventilatoren für die Klassen hat es zwar gegeben, die sind aber oft an Zuständigkeiten und Genehmigungen gescheitert, sagt Englisch-Stöllner. Die große Mehrheit der Menschen in Österreich ist dafür, die heimische Sicherheits- und Verteidigungswirtschaft auszubauen. Investitionen sollten aber auch der österreichischen Wirtschaft zugutekommen und zusätzliche Arbeitsplätze schaffen, so das Ergebnis einer Umfrage der Wirtschaftskammer. Das Thema Sicherheit und Verteidigung beschäftigt die Menschen vor allem wegen des Ukraine-Kriegs und der Politik von US-Präsident Trump. In Deutschland gibt es kommenden Sonntag die Landtagswahl in Sachsen-Anhalt und die könnte ein historisches Wahlergebnis bringen. Die rechte AfD könnte da erstmals stärkste Partei werden. In Umfragen liegt sie seit Wochen bei 40-43% und damit klar vor der Kanzlerpartei CDU. Über eine Katzenkamera hat ein Wiener einen Einbrecher in seiner Wohnung entdeckt und die Polizei verständigt. Die Exekutive ist dann im Stiegenhaus auf zwei Jugendliche mit Rucksäcken getroffen. Darin waren Gold, Bargeld, Schmuck und Einbruchswerkzeug. Ein 16-Jähriger wurde anhand der Überwachungsbilder auch eindeutig als Täter identifiziert.
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2: Viel Geduld braucht ihr heute im Außerfern B179 Fernpassstraße Füssen Richtung Nassereit. Zwischen Reute und Lermoos dauert es gut eine Stunde länger. In der Gegenrichtung gibt es 5 bis 10 Minuten plus. Grund dafür ist eine Nachtbaustelle Höhe Bichelbach. Hier ist zum Teil ein 30er geschaltet, deswegen geht es nur sehr schleppend voran. Wir schauen zur A13 Brenner-Autobahn Brenner Richtung Innsbruck. Zwischen Patsch und Innsbruck Süd gibt es 5 bis 10 Minuten mehr Fahrzeit. Und durchs Zentrum von Lienz braucht ihr an den üblichen Staupunkten ebenfalls 5 bis 10 Minuten länger wegen Überlastung. Falls ihr noch was seht, Staus und Blitzer, bitte melden unter 0512 20 80 85. Dankeschön und gute Fahrt.
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4: Ja, und jetzt geht's zurück gleich in die 80er zu einem Song, der passt so perfekt zum Freitagnachmittag. Girls Just Wanna Have Fun von Cyndi Lauper. Absoluter Klassiker, aber geschrieben worden eigentlich von einem Mann in den 70ern, von einem gewissen Robert Hazard. Der hat den auch mehrmals versucht rauszubringen mit verschiedenen Bands. Das hat nie richtig geklappt. Er ist dann quasi verarmt in den 80ern. Cyndi Lauper hat den Song dann entdeckt, rausgebracht. Er ist Millionär geworden und hat sich dann eine Pferderanch gekauft. Ja, manchmal spielt das Leben ja schon lustig mit einem, oder? Cyndi Lauper jetzt mit dabei. Girls Just Wanna Have Fun. Auch so ein bisschen das Motto, oder? Zum Start ins Weekend. Das ist der Flashback Friday auf Live Radio.

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1: Die nächsten zwei Film-Highlights erwarten euch im Metropol-Kino. 20 Jahre Cars und 25 Jahre The Fast and the Furious laufen ab heute bis Sonntag im Metropol-Kino in Innsbruck. Die Tickets gibt's auf metropol-kino.at oder direkt an der Kinokasse. Es wird wieder gewandert beim TT Wandercup am kommenden Sonntag im Wandergebiet Kappel. Treffpunkt ist bei der Talstation der Diasbahn von 8.30 Uhr bis 10 Uhr. Ab 12.30 Uhr findet dann das große Familienabschlussfest im Sunny Mountain Erlebnispark statt. Die Infos unter wandercup.tt.com. Und Jazzbrunch in Schwarz. Mit der Band Two Seats Left wird im Squaze am Maximilianplatz bei feinem Jazz gebruncht. Ebenfalls kommenden Sonntag ab 10.30 Uhr.
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0: mit den besten Hits der 80er, 90er und 2000er ins Wochenende. Das ist der Flashback Friday, noch bis 19 Uhr. Und jetzt mit dabei...
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0: Ja, der größte italienische Rockstar wahrscheinlich aller Zeiten, Zucchero, war diesen Sommer auch bei uns in Innsbruck, 16. Juni in der Olympiahalle. Und einen Song hat er nicht gespielt. Den haben wahrscheinlich viele vermisst, Bacco per Bacco. Ich weiß nicht warum. Ich war selbst nicht dort, der Freund hat es nur erzählt. Auf den hat er nämlich gewartet und er ist nicht gekommen. Ja, dann spielen wir halt am Flashback Friday auf Live Radio. Es ist Zucchero mit ganz leichten sommerlichen Sound. Passt perfekt zum Wetter draußen. Gute Zeit!

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14: Um 2:30 Geisterfahrer im Rückwärtsgang im Oberland, Bertelina.
15: Bei Imst ist heute Vormittag ein Autofahrer oder eine Fahrerin rückwärts eine Auffahrt wieder zurückgefahren. Kurz nach dem Auffahren auf die Autobahn hat er oder sie es sich offenbar wieder anders überlegt. Sehr gefährlich, ein Unfall ist zum Glück nicht passiert. Zeugen haben den Vorfall beobachtet und auf Video festgehalten. Das Video macht jetzt online die Runde. Ob und welche Folgen die Aktion jetzt für den Lenker oder die Lenkerin hat, ist noch nicht klar. Stundenlang auf Hilfe gewartet hat gestern ein Wanderer im Bereich Kaunergrat in St. Leonhard im Pietztal. Der 36-Jährige setzt völlig erschöpft einen Notruf ab, kann aber nicht genau sagen, wo er ist, Tirol-Reporterin Eva Hausberger.
16: Gegen 4:30 nachmittags schlägt der 36-Jährige Alarm. Seinen genauen Standort kann er den Einsatzkräften nicht sagen, nur dass er von der Tiefentalalm noch etwa 4 Stunden weitergewandert sei. Bergretter machen sich zu Fuß auf die Suche nach dem Mann. Auch ein Polizeihubschrauber startet. Nach etwa 3 Stunden kann das Heli-Team den 36-Jährigen im weglosen felsigen Gelände orten. Er wird unverletzt ins Tal gebracht.
15: Und über die Hälfte der Tiroler Kinder kommt zu Fuß oder mit dem Rad in die Schule. Das zeigt eine Erhebung jetzt kurz vor Schulbeginn. Vom Verkehrsclub Österreich kommt dazu heute ein Appell an die Eltern, die Kinder nicht mit dem Auto zu bringen. Der Schulweg sei die Chance auf Bewegung, die vielen Kindern sonst im Alltag fehlen würde, so der VCÖ. 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
14: Mit Valentina Leitzinger.
17: Unfall auf der A13 Brenner-Autobahn Innsbruck Richtung Brenner. Bei Gries am Brenner ist der linke Fahrstreifen aktuell gesperrt. Die Einsatzkräfte sind vor Ort. Fahrt hier bitte besonders vorsichtig. Aktuell gibt es ein Plus von einer Viertelstunde. Wir bleiben noch auf der A13 in der Gegenrichtung Brenner Richtung Innsbruck. Gibt es zwischen Patsch und Innsbruck Süd 10 Minuten mehr Fahrzeit. Viel Geduld braucht ihr heute generell im Außerfern. B179 Fernpassstraße, Füssen Richtung Nassereit, zwischen Reute und und Lermoos dauert es gut eine Stunde länger. In der Gegenrichtung gibt es 5 bis 10 Minuten plus. Grund dafür ist eine Nachtbaustelle Höhe Bichelbach. Hier ist zum Teil ein 30er geschaltet. Deswegen geht es nur sehr schleppend voran. Durchs Zentrum von Lienz braucht ihr an den üblichen Staupunkten aktuell 5 bis 10 Minuten länger wegen Überlastung. Und bitte nicht zu schnell unterwegs sein. Die neuesten Blitzer für Tirol nur hier bei uns auf Live-Radio. Auf der A12 Inzalautobahn Kufstein Richtung Innsbruck blitzt zwischen Schwarz und Vomp auf Höhe von der OMV-Tankstelle von der Brücke runter. Danke Martin fürs Anrufen. Falls ihr noch was seht, Staus und Blitzer, bitte melden unter 0512 20 80 85. Dankeschön und gute Fahrt.
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14: Ja, und den größten Hits der 80er, 90er und 2000er. Und für Anfang September ist es heute wirklich heiß draußen. Die 30-Grad-Marke haben wir gerade in Telfs und in Landeck geknackt. Und da passt doch perfekt sommerlicher, leicht vom Reggae angehauchter Sound. Da haben wir was für euch. Peter Andre mit Mysterious Girl zu diesem heißen Freitagnachmittag.

Alter, lieb ich dich immer noch, ja? Für die Nummer 1 hat es nicht gereicht, aber Platz 98 war drin für Mary Who's. Ja, wir spielen euch natürlich nur das Original. Hier ist Cher mit Believe. Für mich einer der coolsten Refrains der 90er. Da muss man einfach mitsingen. Schön, dass ihr mit dabei seid, dass ihr mit uns gemeinsam ins Wochenende startet.

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größten Hits der 80er, 90er und 2000er. Noch bis 19 Uhr, das ist der Flashback Friday auf Live-Radio. Und jetzt kommen wir zu der ja mitunter wohl größten und vor allem lustigsten Band Deutschlands, und zwar die Ärzte. Lass reden. In den 2000ern haben sie damit ihren größten Hits gefeiert. Und in dem Song geht es ja so ein bisschen, dass die Leute immer gerne hinterm Rücken über einen was erzählen, so ein bisschen lästern. Und das ist wirklich aus persönlichen Erfahrungen entstanden, denn wie Farin Urlaub vor einigen Jahren mal in einem Interview erzählt hat, ist er von Berlin in ein kleines Dorf gezogen, und in Berlin kannst dich aufführen, wie du willst, das interessiert niemanden. Und dann in diesem Dorf interessiert sich plötzlich jeder für deine privaten Sachen. Zitat: Ich habe Sachen über mich gehört, die andere wieder über mich gehört haben und weitererzählt haben. Unvorstellbare Dinge. Und das hat er in einen Song verpackt. Lass reden, hier sind die Ärzte. Und das finde ich ist auch immer so ein super Ratschlag.

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15: Schönen Freitagnachmittag, hier ist Live-Radio. Bei uns geht's weiter mit dem Blick auf die Wetterkarten im Tirolwetter schon in 20 Sekunden.
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15: Und da sind wir schon, gleich haben wir es 5:05. Hier ist das Tirolwetter bei Live-Radio mit Valentina Leitinger. Strahlender Sonnenschein im ganzen Land.
18: Teilweise wolkenlos blauen Himmel sehen wir über unsere Live-Radio-Wetterkameras, zum Beispiel in St. Johann, in Trins oder auch in Kaltenbach. Das bleibt auch noch den ganzen Nachmittag so bis in den Abend rein. Dazu heiße Temperaturen bis zu 32 Grad gehen sich noch aus. Am Wochenende dann ein bisschen wechselhafter, aber trotzdem warm, wie die Live-Radio-Vorschau zeigt. Morgen Samstag bis zu 26 Grad. Dazu regnet es immer wieder, auch ein paar Gewitter sind dabei. Übermorgen Sonntag dann schon wieder freundlicher bei bis zu 29 Grad.
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20: Mit Helene Feichtenhofer. Auch die EU muss sparen. Europaministerin Claudia Bauer drängt heute in Dublin erneut auf einen straffen EU-Haushalt. Erst recht angesichts des maroden heimischen Budgets.
21: In Österreich muss in jedem Ressort, und das spüren ja auch die Menschen, jeder Euro, jeder Cent mehrfach umgedreht werden. Und gleichzeitig möchte die Europäische Union, dass unser Beitrag um 60% steigt. Wir werden selbstverständlich dafür eintreten, dass der österreichische Beitrag möglichst stabil bleibt und dass es hier zu einer Kürzung um mehrere Milliarden Euro kommt, damit wir eben auch Spielraum schaffen für neue Prioritäten, die wir in Zeiten wie diesen mehr denn je brauchen.
20: Neue Priorität ist für Bauer die Sicherheitspolitik. Der gescheiterte Anschlag in Leipzig spiegelt die aktuelle Bedrohung wider. Nach mehreren Sabotageakten gegen die Energieinfrastruktur in Nordrhein-Westfalen und Brandenburg fahndet die deutsche Polizei nach einem 48-jährigen Tatverdächtigen. Er soll sich in einem Bekennerschreiben zu den Sabotageakten bekannt haben. Ob er aber wirklich dahinter steckt oder nur ein Trittbrettfahrer ist, muss noch geprüft werden. Im Bekennerschreiben wird der Kampf gegen fossile Energieträger als Motiv genannt. 9 Tage nach der Flutkatastrophe im Himalaya haben die Helfer in Nepal 2 Arbeiter lebend aus einem Tunnel eines Wasserkraftwerks retten können. Der Zustand der beiden Männer ist stabil. Die Sturzflut hatte etliche Wasserkraftanlagen verwüstet. Hunderte Arbeiter werden noch vermisst. Die UNO hat unterdessen einen Hilfeaufruf von 50 Milliarden Dollar für Nepal an ihre Mitgliedstaaten gerichtet. Für Nahrungsmittel, die Trinkwasserversorgung, Medikamente und Notunterkünfte. Wenn es auf der Autobahn staut, dürfen Öffibusse auf der Ostautobahn zwischen Simmeringer Heide und Knotenprater in Zukunft auf den Pannenstreifen ausweichen. Dadurch sollen Pendlerinnen und Pendler trotz Staus pünktlich zur Arbeit kommen. Die neue Regel gilt ab kommenden Montag und auch nur, wenn es staut.
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18: Viel Geduld braucht ihr heute im Außerfern. B179 Fernpassstraße, Füssen Richtung Nassereit. Zwischen Heiterwang und Lermoos dauert es eine Dreiviertelstunde länger. In der Gegenrichtung gibt es 10 bis 15 Minuten plus. Grund dafür ist eine Nachtbaustelle Höhe Bichelbach. Hier ist zum Teil ein 30er geschaltet, deswegen geht es nur sehr schleppend voran. Wir bleiben noch auf der Fernpassstraße. Bei der Ausreise nach Bayern gibt es beim Grenztunnel Füssen eine Blockabfertigung und 5 Minuten plus. A13 Brenner-Autobahn, Brenner Richtung Innsbruck. Zwischen Patsch und Innsbruck Süd gibt es 10 Minuten mehr Fahrzeit. Weiter geht's zur A12 Innsal-Autobahn. Bei der Ausreise nach Deutschland dauert es beim Grenzübergang Kufstein-Kiefersfelden 5 bis 10 Minuten länger. Und wir schauen noch nach Hall. Im Ortsgebiet von Tauer ist ein Unfall passiert. Die Einsatzkräfte sind bereits vor Ort. Seid hier bitte besonders vorsichtig unterwegs. Stau gibt's hier aktuell keinen. Falls ihr noch was seht, Staus und Blitzer jederzeit melden unter 0512 20 80 85. Dankeschön und gute Fahrt.
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15: Ja, und jetzt sind wir wieder in den 90ern bei...
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0: Schönen Freitagnachmittag, hier ist Live-Radio kurz nach drei. Wir spielen euch heute wieder die größten Hits der 80er, 90er und 2000er und wollen natürlich auch wissen, was sind da eure Lieblingshits? Nicht nur draußen, sondern auch bei uns in der Redaktion. Valentina, du hast mal gesagt, du hast einen 80er, der geht da nicht mehr aus dem Kopf.
1: Absolut. Ich habe seit Tagen einen Ohrwurm und zwar Got My Mindset on You. Ein Wahnsinnssong und den müssen wir jetzt einfach unbedingt hören.
0: Ja, so cool. Und George Harrison ist ja leider viel zu früh von uns gegangen, war ja einer der vier Beatles, aber er hat in den 80ern einfach nochmal so richtig coolen Sound gemacht nach den Beatles. Got My Mindset on You. Und da habt jetzt, glaube ich, nicht nur die Valentina einen Ohrwurm.

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18: Um kurz vor 3:30 neuer Prozess gegen René Benko, Bertelena.
19: Es kommt zur Neuauflage. Der oberste Gerichtshof hat den Freispruch von René Benko vom letzten Oktober aufgehoben. Deswegen kommt es jetzt am 22. September nochmal zum Prozess vor einem Schöffengericht. Es geht um den Vorwurf der betrügerischen Krida. Benko soll Geld zur Seite geschafft haben, das eigentlich in die Insolvenz fließen und an die Gläubiger gehen sollte. Benko drohen bis zu 10 Jahre Haft. Im Unterland ist diesen Herbst eine Art fahrendes Impfzentrum unterwegs, um vor Schulen oder an öffentlichen Plätzen die Grippeimpfung anzubieten. Eine Aktion der österreichischen Gesellschaft vom Goldenen Kreuze. Das Mobil macht ab Anfang Oktober Stationen in den Bezirken Kufstein, Schwarz und Kitzbühel. Im vergangenen Winter seien in Tirol rund 550 Menschen so schwer an der echten Grippe erkrankt, dass sie im Spital behandelt werden mussten, heißt es heute in einer Aussendung der Gesellschaft. Und Raphael Haser, Manuel Feller und Co. könnten künftig öfter bei Weltmeisterschaften mitfahren. Der internationale Skiverband FIS will die WM-Frequenz im Skizirkus erhöhen. Ausgenommen Jahre mit Olympischen Spielen sollen künftig jedes Jahr Weltmeisterschaften stattfinden. Der ÖSV hat keine Freude. Eine WM sollte nicht inflationär stattfinden, heißt es heute dazu. 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
18: Mit Valentina Leitinger.
1: Viel Geduld braucht ihr weiterhin im Außerfern. B179 Fernpassstraße, Füssen Richtung Nassereit. Zwischen Heiterwang und Lermoos dauert es eine Dreiviertelstunde länger. In der Gegenrichtung gibt es 25 Minuten plus. Grund dafür ist eine Nachtbaustelle Höhe Bichelbach. Hier ist zum Teil ein 30er geschaltet, deswegen geht es nur sehr schleppend voran. Wir bleiben noch auf der Fernpassstraße. Bei der Ausreise nach Bayern gibt es beim Grenztunnel Füssen eine Blockabfertigung und 5 bis 10 Minuten plus. Weiter zur A13 Brenner Autobahn, Brenner Richtung Innsbruck. Zwischen Patsch und Innsbruck Süd gibt es 10 Minuten mehr Fahrzeit. In der Gegenrichtung Innsbruck Richtung Brenner braucht ihr bei Steinach ebenfalls 10 Minuten länger. Und wir schauen noch zur A12 Inntal Autobahn. Bei der Ausreise nach Deutschland dauert es beim Grenzübergang Kufstein-Kiefersfelden 5 bis 10 Minuten länger. Falls ihr noch was seht, Staus und Blitzer, bitte melden unter 0512 20 80 85. Dankeschön und gute Fahrt.
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18: Ja, und immer mehr Tiroler und Tirolerinnen starten jetzt ins Wochenende in Richtung Freizeit. Und auch wenn es ein harter Arbeitstag, ein anstrengender Arbeitstag war, jetzt im Auto sitzen, Sonnenbrille auf und dann kommt Fine Young Cannibals, She Drive Me Crazy. Da geht's einem doch instant wieder gut, oder? Wir begleiten euch ins Wochenende noch bis 19 Uhr mit den größten Hits der 80er, 90er und 2000er.

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0: Ah, wie cool war das jetzt den ganzen Sommer über? Wart ihr mit euren Kids bei uns und eure Kids hatten dann die Chance, mal wie ein echter Radiomoderator, wie eine echte Radiomoderatorin, das Tirolwetter vorzulesen.
2: Heute wird es fein warm, aber nicht zu heiß. Es gibt heute bis zu 26 Grad.
3: Es

0: gibt viel Sonne und nur wenig Wolken.
1: Morgen ist es eine Tour. Wärme.
2: Ja, und das haben sie so gut gemacht. Die Kids könnt ihr auch nochmal durchhören auf liveradio.tirol. Das sind alle Live-Radio-Sommerwetter-Kinder oben. Nächste Woche dann die Finalwoche und ich glaube, das kommt dann nächsten Sommer ganz bestimmt wieder zurück.

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17: Gleich 5 vor 4, hier ist das Tirolwetter bei Live-Radio mit Valentina Leitinger. Spätsommerwetter vom Allerfeinsten.
18: Im ganzen Land scheint die Sonne, dazu heute noch einmal richtig heiß. Topwert aktuell in Telfs bei 32 Grad. In Innsbruck messen wir 31 und in Erl 30 Grad. Auch am Abend dann noch richtig fein zum draußen sitzen. Es bleibt überall trocken. Am Wochenende dann ein bisschen wechselhafter, aber trotzdem warm, wie die Live-Radio-Vorschau zeigt. Morgen Samstag bis zu 26 Grad. Dazu regnet es aber auch immer wieder. Auch ein paar Gewitter sind dabei. Übermorgen Sonntag dann schon wieder freundlicher bei bis zu 29 Grad.
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19: Mit Helene Feichtenhofer. Auch die EU muss sparen. Europaministerin Claudia Bauer drängt heute in Dublin erneut auf einen straffen EU-Haushalt. Erst recht angesichts des maroden heimischen Budgets.
20: In Österreich muss in jedem Ressort, und das spüren ja auch die Menschen, jeder Euro, jeder Cent mehrfach umgedreht werden. Und gleichzeitig möchte die Europäische Union, dass unser Beitrag um 60% steigt. Wir werden selbstverständlich dafür eintreten, dass der österreichische Beitrag möglichst stabil bleibt und dass es hier zu einer Kürzung um mehrere Milliarden Euro kommt, damit wir eben auch Spielraum schaffen für neue Prioritäten, die wir in Zeiten wie diesen mehr denn je brauchen.
19: Neue Priorität ist für Bauer die Sicherheitspolitik. Der gescheiterte Anschlag in Leipzig spiegelt die aktuelle Bedrohung wider. Nach mehreren Sabotageakten gegen die Energieinfrastruktur in Nordrhein-Westfalen und Brandenburg fahndet die deutsche Polizei nach einem 48-jährigen Tatverdächtigen. Er soll sich in einem Bekennerschreiben zu den Sabotageakten bekannt haben. Ob er aber wirklich dahinter steckt oder nur ein Trittbrettfahrer ist, muss noch geprüft werden. Im Bekennerschreiben wird der Kampf gegen fossile Energieträger als Motiv genannt. 9 Tage nach der Flutkatastrophe im Himalaya haben die Helfer in Nepal 2 Arbeiter lebend aus einem Tunnel eines Wasserkraftwerks retten können. Der Zustand der beiden Männer ist stabil. Die Sturzflut hatte etliche Wasserkraftanlagen verwüstet. Hunderte Arbeiter werden noch vermisst. Die UNO hat unterdessen einen Hilfeaufruf von 50 Milliarden Dollar für Nepal an ihre Mitgliedstaaten gerichtet. Für Nahrungsmittel, die Trinkwasserversorgung, Medikamente und Notunterkünfte. Wenn es auf der Autobahn staut, dürfen Öffibusse auf der Ostautobahn zwischen Simmeringer Heide und Knoten Prater in Zukunft auf den Pannenstreifen ausweichen. Dadurch sollen Pendlerinnen und Pendler trotz Staus pünktlich zur Arbeit kommen. Die neue Regel gilt ab kommenden Montag und auch nur, wenn es staut.
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18: Viel Geduld braucht ihr weiterhin im Außerfern. B179 Fernpassstraße, Füssen Richtung Nassereit. Zwischen Heiterwang und Lermoos dauert es eine Dreiviertelstunde länger. In der Gegenrichtung gibt es 25 Minuten plus. Grund dafür ist eine Nachtbaustelle Höhe Bichelbach. Hier ist zum Teil ein 30er geschaltet. Deswegen geht es nur sehr schleppend voran. Wir bleiben noch auf der Fernpassstraße. Bei der Ausreise nach Bayern gibt es beim Grenztunnel Füssen eine Blockabfertigung und eine Viertelstunde plus. Wir schauen weiter zur A13 Brenner Autobahn, Brenner Richtung Innsbruck. Zwischen Patsch und Innsbruck Süd gibt es 10 Minuten mehr Fahrzeit. In der Gegenrichtung Innsbruck Richtung Brenner braucht ihr bei Steinach ebenfalls 10 Minuten länger. Und wir schauen noch ins Zillertal, B169 Zillertalstraße, Blockabfertigung beim Brettfalltunnel. Taleinwärts seid ihr da bis Fügen 10 Minuten länger unterwegs. Falls ihr noch was seht, Staus und Blitzer bitte melden unter 0512 20 80 85.
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17: Ja, und Kollegin Valentina Leitinger hat mir gerade erzählt, was ihr absolutes Traumauto ist.
18: Ein Jeep Wrangler, aber in Rot.
17: Ein Jeep Wrangler in Rot. Warum genau ein Jeep Wrangler?
18: Na, ich glaube, ich lasse mich sehr leicht beeinflussen, habe mal eine Werbung gesehen und habe mir gedacht, so, oh mein Gott, ist das ein geiles Auto.
17: Ja, Jeep Wrangler ist ja eigentlich so quasi das Kultauto der 80er oder wahrscheinlich der Kult-Jeep der 80er. Und da starten wir jetzt rein mit einem Song, der nicht in einem Jeep Wrangler super klingt. Starship mit We Built This City aus dem Jahr 1985.

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0: Freitagnachmittag, kurz nach vier. Hier ist Live-Radio Flashback Friday. Heute wieder mit den größten Hits der 80er, 90er, 2000er und solchen Kultbands wie
1: Queen ist natürlich eigentlich der absolute Favorite. Und U2 sind eigentlich so meine Spezialisten gewesen, die ich sehr, sehr gern höre.
0: Ja, das waren schon die ganz, ganz Großen. Und jetzt bei uns mit dabei U2, Beautiful Day. Passt ja perfekt zu den 30 Grad, zu strahlendem Sonnenschein draußen. Schönen Start ins Wochenende. Aha.

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16: Das ist Live-Radio am Freitagnachmittag und gleich geht's weiter mit eurem Info-Update. Das startet schon in 16 Sekunden.
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16: Hier ist das Tirolwetter bei Live-Radio um 5:30 mit Valentina Leitinger. Meteorologisch ist zwar schon Herbst, die Sonne, die ballert aber trotzdem.
19: 32 Grad messen wir aktuell in Telfs, in Wattens und auch in Schwaz. Absolutes Spätsommerfeeling. Dazu bleibt es bis in den Abend rein großteils sogar wolkenlos. Erst in der Nacht gibt es dann ein paar mehr Wolken, bis morgen bleibt es aber überall trocken. Am Wochenende schaut es dann schon wieder ein bisschen wechselhafter aus. Es bleibt aber trotzdem warm, wie die Live-Radio-Vorschau zeigt. Morgen Samstag bis zu 26 Grad. Dazu regnet es immer wieder, auch ein paar Gewitter sind dabei. Übermorgen Sonntag dann schon wieder freundlicher bei bis zu 29 Grad.
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16: Die Aktion wird wohl noch Folgen haben, Beate Lehner.
22: Ein Geisterfahrer im Rückwärtsgang heute im Oberland. Ein Fahrer oder eine Fahrerin fährt heute Vormittag in Imst erst auf die Autobahn auf, dann aber rückwärts ganz langsam die Auffahrt wieder zurück. Höchst gefährlich, ein Unfall ist zum Glück aber nicht passiert. Ein Video davon macht jetzt die Runde und die Ermittlungen der Polizei laufen. In Stans haben Betrüger ein Unternehmen kontaktiert und im Namen eines Mitarbeiters dessen Konto ändern lassen, um an dessen Gehalt zu kommen. Tirol-Reporterin Eva Hausberger.
23: Die Täter melden sich per E-Mail bei dem Unternehmen, geben sich als dessen Mitarbeiter aus und bitten darum, die hinterlegte Bankverbindung zu ändern. Das Gehalt solle künftig auf ein ausländisches Konto überwiesen werden. Das Unternehmen kommt dem Wunsch nach. Als der tatsächliche Mitarbeiter dann bemerkt, dass er sein Gehalt nicht bekommen hat und beim Unternehmen nachfragt, fliegt der Betrug auf. Der Schaden liegt bei mehreren tausend Euro.
22: Und Eishockey, nächstes Testspiel heute für die Innsbrucker Haie. Der HCI empfängt heute die Eisbären Regensburg. Spielbeginn in der TIVAK Arena ist um 18.30 Uhr. In 14 Tagen startet dann die neue Eishockeysaison. 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
19: Der Stau im Außerfern wird langsam weniger, ihr braucht aber trotzdem immer noch Geduld. Wir schauen zur B179 Fernpassstraße. Füssen Richtung Nassereitz, zwischen Heiterwang und Lermoos dauert es 40 Minuten länger, in der Gegenrichtung gibt es 10 bis 15 Minuten plus. Grund dafür ist eine Nachtbaustelle Höhe Bichelbach, hier ist zum Teil ein 30er geschaltet, deswegen geht es nur sehr schleppend voran. Wir bleiben noch auf der Fernpassstraße, bei der Ausreise nach Bayern gibt es beim Grenztunnel Füssen eine Blockabfahrt und eine Viertelstunde plus. Weiter geht's zur A13 Brenner-Autobahn, Brenner Richtung Innsbruck. Zwischen Patsch und Innsbruck Süd gibt's 10 Minuten mehr Fahrzeit. Und wir schauen zu guter Letzt noch ins Zillertal, B169 Zillertalstraße. Blockabfertigung beim Brettfalltunnel, taleinwärts seid ihr da bis Fügen 5 Minuten länger unterwegs. Falls ihr sonst noch was seht, Staus und Blitzer jederzeit melden unter 0512 20 80 85.
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16: Ja, und den Kulthits der 80er, 90er und 2000er. Was darf's sein?
25: Hallo, da ist die Franzi und ich würde mir für sonnige Wochenende jetzt I Want It That Way von The Backstreet Boys wünschen.
16: Ja, bitte gerne. Passt perfekt zum Start ins sonnige Wochenende. Yeah.

schnurstracks in Richtung Wochenende mit Live Radio und dem Besten aus den 80ern, 90ern und 2000ern. Und bleiben wir gleich bei den 2000ern. Das war so meine Ausgehzeit. Ist wahrscheinlich jetzt vielen so gegangen, 2000er. Und welcher Song war da ganz groß im Club? Natürlich Yeah von Usher. Und was geht's in dem Song? Ums Flirten im Club. Also jetzt speziell für alle, die sich ja jetzt schon freuen auf später, die sich dann mit den Mädels, mit den Jungs treffen und vielleicht heute ein bisschen länger durch die Clubs ziehen. Hier ist Usher mit Yeah. 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
0: 9 vor 5, hier ist das Tirolwetter bei Live-Radio mit Valentina Leitinger. Absolutes Spätsommer-Feeling.
1: Wir sind höchstwahrscheinlich gerade in den letzten richtig heißen Tagen des Jahres. Topwert aktuell in Haiming bei 32 Grad, dazu strahlender Sonnenschein und blauer Himmel im ganzen Land. In Innsbruck messen wir aktuell 31 und in Zerfau 27 Grad. Am Wochenende wird es dann ein bisschen unbeständiger, aber es bleibt trotzdem noch warm, wie die Live-Radio-Vorschau zeigt. Morgen Samstag bis zu 26 Grad. Nach ein bisschen Frühnebel regnet es dann immer wieder, auch ein paar Gewitter sind dabei. Übermorgen Sonntag dann aber schon wieder freundlicher bei bis zu 29 Grad.
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24: Mit Helene Feichtenhofer. Der Sparkurs bei VW steht. Der deutsche Autobauer will in den kommenden Jahren weitere 50.000 Jobs streichen, die Zahl seiner Modelle zusammenstutzen und auch 4 Werke in Deutschland stehen auf der Kippe. Damit will es VW schaffen, wieder konkurrenzfähig zu werden. Auch die Automobilbranche in Österreich beobachtet diese Entwicklungen genau, denn sie ist sehr eng mit der Deutschen verbunden. Philipp Pichler vom Autocluster Oberösterreich.
25: Ja, der internationale Wettbewerb, der wird härter und gleichzeitig sind die Kosten in Europa hoch und die Nachfrage entwickelt sich auch schwächer als erwartet. Für die oberösterreichische Zulieferindustrie ist aus meiner Sicht entscheidend, wie sich die Produktionsvolumina dann bei den einzelnen Fahrzeugprogrammen tatsächlich entwickeln. Auswirkungen, ja, sind mit Sicherheit möglich, werden aber je nach Unternehmen sehr unterschiedlich ausfallen.
24: Eine Studie des Supply Chain Intelligence Institute Austria vom Dezember 2024 geht davon aus, dass der Komplettumbau im VW-Konzern auch gut 6.000 Arbeitsplätze in Österreich direkt betrifft. Die Sozialhilfe soll österreichweit einheitlich werden. Den Entwurf dafür hat Sozialministerin Schumann nun den Koalitionspartnern vorgelegt. Sie schlägt etwa Gutscheine statt Geld für Sachleistungen für Kinder vor. Schumann setzt auch auf eine stärkere Integration von arbeitsfähigen Personen in den Arbeitsmarkt. Überzeugt werden von dem Entwurf müssen auch noch die Bundesländer. Eine russische Drohne hat heute das Geheimdiensthauptquartier in Kiew getroffen. Der Angriff habe direkt auf das Büro des Geheimdienstchefs gezielt, schreibt der ukrainische Präsident Zelensky im Online-Dienst Telegram. Internationale Reporter haben mehrere Krankenwagen nahe dem Gebäude in Kiew gesehen. Fußball: In der zweiten Quali-Runde des Women's Europa Cup bekommen es die Sturm Graz Frauen mit dem schwierigen Gegner VfL Wolfsburg zu tun. Die Frauen des SKN St. Pölten treffen auf die Schwedinnen von Malmö. Gespielt wird am 23. und am 30. September. Die Aufsteiger stehen im Achtelfinale des Bewerbs.
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1: Der Stau im Außerfern wird langsam weniger. Ein bisschen Geduld braucht ihr aber trotzdem noch. Wir schauen zur B179 Fernpassstraße. Füssen Richtung Nassereit zwischen Heizerwang und Lermoos dauert es 35 Minuten länger. In der Gegenrichtung gibt es 10 Minuten plus. Bei der Ausreise nach Bayern gibt es dann beim Grenztunnel Füssen eine Blockabfertigung und 5 bis 10 Minuten plus. Wir schauen weiter zur A13 Brenner Autobahn. Brenner Richtung Innsbruck. Zwischen Patsch und Innsbruck Süd gibt es 10 Minuten mehr Fahrzeit. Und wir schauen noch ins Zillertal zur B169 Zillertalstraße. Da gibt es eine Blockabfertigung beim Brettfalltunnel. Taleinwärts seid ihr da bis Fügen 5 Minuten länger unterwegs. Falls ihr noch was seht, Staus und Blitzer, bitte melden unter 0512 20 80 85.
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0: Ja, und dem größten Hit aus dem Jahre 2008. Pokerface von Lady Gaga. Ja, kennen wir alle. Und unfassbare Zahlen hat der Song vorzuweisen. Über 14 Millionen Mal bis heute verkauft worden. Unfassbar, oder? Lady Gaga mit Pokerface. Come on, wir starten gemeinsam in Richtung Wochenende, in Richtung Freitagabend. Hier ist Live-Radio.

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10 nach 5, hier ist Live-Radio am Flashback Friday mit dem wohl größten Blackout der Popgeschichte. Ja, das ist Nick Kershaw passiert beim legendären Live-Aid-Konzert in London 1985. Das war ja damals das größte Konzertevent der Geschichte. Nick Kershaw geht auf die Bühne vor über 70.000 musikbegeisterten Fans und dann spielt er ein Lied, zwei Lieder, drei Lieder, alles läuft perfekt. Der letzte Song, Wouldn't It Be Good, er hat ein komplettes Blackout, ihm fällt der Text nicht mehr ein. Er murmelt irgendwas und ja, und dann ist es auch schon vorbei. Er sagt selbst, er hat das Konzert komplett ausgeblendet, weil es ihm sowas von peinlich war. Ja, Zitat von ihm von einem Interview: Es ist fast so, als wäre ich nicht dort gewesen, aber ich weiß, dass ich es war, denn ich habe es mir schon ein paar Mal auf YouTube angeschaut. Ah, das ist ja besonders fies, oder? Da hat man so eine Möglichkeit und dann, ja, auf gut Deutsch verscheißt man es dann. Aber jetzt ist er bei uns mit dabei, komplett textsicher. Hier ist Nick Kershaw mit Wouldn't It Be Good, denn das ist einfach einer der ganz, ganz großen Kultsongs der 80er.

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16: Fünf vor halb sechs, hier ist das Tirolwetter bei Live-Radio mit Valentina Leitinger. Die Abendsonne, die strahlt im ganzen Land.
17: Teilweise wolkenlos blauen Himmel sehen wir bei unseren Live-Radio-Wetterkameras, zum Beispiel in der Leutasch oder auch rund um Kitzbühel. Auch nach Sonnenuntergang bleibt der Himmel noch ziemlich lange klar. Dazu heiße Temperaturen, Topwert aktuell in Robben bei 32 Grad. Am Wochenende dann ein bisschen wechselhafter, aber trotzdem noch warm, wie die Live-Radio-Vorschau zeigt. Morgen Samstag bis zu 26 Grad. Dazu regnet es immer wieder, auch ein paar Gewitter sind dabei. Übermorgen Sonntag dann schon wieder freundlicher bei bis zu 29 Grad.
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16: Parken.

0: wird's doch nicht teurer, Beate Lehner.
1: Die Landesregierung wollte das entsprechende Gesetz ändern. Der Plan war, den maximalen Betrag fürs Parken pro halber Stunde zu erhöhen. Jetzt tritt der Landeshauptmann aber auf die Bremse, Tirol-Reporterin Eva Hausberger.
2: Das Land legt den Betrag fest, wie viel Gemeinden maximal fürs Parken verlangen dürfen. Dieser Betrag liegt aktuell bei 1,10 Euro pro angefangener halben Stunde. Dieser Rahmen gilt seit fast 20 Jahren und er hätte angepasst werden sollen auf 1,60 Euro pro angefangener halben Stunde. Der Gesetzesentwurf dazu war auch schon in Begutachtung. Nach viel Kritik und Gesprächen hat sich Landeshauptmann Mattle jetzt dazu entschlossen, das neue Gesetz zu stoppen. Es bleibt also bei maximal 1,10 Euro.
1: Ferienende im Osten, viel Reiseverkehr dieses Wochenende wieder bei uns. Der ÖMTC rechnet vor allem morgen mit viel Rückreiseverkehr Richtung Ostösterreich bzw. Richtung Deutschland. Dazu kommen mehrere Events, unter anderem der Kitzbüheler Radmarathon sorgt dann am Sonntag für zahlreiche Sperren im Unterland. Und Start heute in die Saison der Handballliga Austria. Schwarz muss zum Auftakt gleich gegen den Meister antreten, und zwar gegen Vöslau. Gespielt wird auswärts ab 18 Uhr. 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
4: Der Stau im Außerfern wird langsam aber sicher weniger. Wir schauen zur B179 Fernpassstraße. Zwischen Heizerwang und Biberwier dauert es in beiden Richtungen noch eine halbe Stunde länger. Weiter zur A13 Brenner Autobahn, Brenner Richtung Innsbruck. Zwischen Patsch und Innsbruck Süd gibt es 5 bis 10 Minuten mehr Fahrzeit. Und wir schauen noch zur A12 Inntal Autobahn. Bei der Ausreise nach Bayern gibt es beim Grenzübergang Kufstein-Kiefersfelden ebenfalls noch 5 bis 10 Minuten plus. Falls ihr sonst noch was seht, Staus und Blitzer jederzeit melden unter 0512 20 80 85.
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0: Ja, und ich bin mit einer Freundesgruppe gerade am Überlegen, ob wir uns einen Kindheitstraum erfüllen sollen. Nächstes Jahr gehen nämlich Blink 182 wieder auf große Welttournee. Und sie sind zwar nicht jetzt bei uns so ganz in der Nähe, aber in Mailand, ja, im legendären San Siro Stadion, würden sie am 13. Juni spielen und es gibt noch Tickets. Ja, das wäre schon lässig. Nächste Woche entscheidet sich's, ob wir dann fahren oder nicht und dann so große Banger wie All the Small Things live erleben. Einer der lässigsten 90er Songs für mich. Hier sind Blink 182 mit All the Small Things und vielleicht klappt's ja mit den Karten, vielleicht habt ihr ja auch Karten und wir sehen uns. 13. Juni 2027, Blink 182 live in Mailand.

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0: Schönen Start in Richtung Wochenende. Hier ist Live-Radio am Freitag. Und wie jede Woche schauen wir auch jetzt wieder zurück. Was war die vergangenen Tage denn so los bei uns im Land? Das macht wie gewohnt unsere legendäre Live-Radio-Comedy-Redaktion. Gesungen und gereimt. Hier ist's.
1: Der Live-Radio-Wochenrückblick. Sport Tirol war diese Woche wirklich eine gute. Die WSG, der Felix Gall auf der Drahteselstute. Bei den US Open Lilly Tucker zuzuschauen. Die Lilly meint's da selbst dazu.
2: Sicher, logisch. Ich glaube, es ist eigentlich fast ein bisschen ein Traum.
1: Beim Forum Alpbach traf sich wieder mal das Who is Who. 6 Staatsoberhäupter stießen Mittwoch auch dazu. Dabei der Sascha van der Bellen, mit dem würd ich gern quatschen. Frage nur, wie stell ich's an?
3: Mich anrufen, dass wir was ausmachen, dass wir ratschen.
1: Urgestein im Ötztal nahm die Woche seinen Hut. Für Söldens Bürgermeister Schöpf ist nach 40 Jahren gut. Bis über die Grenz hinaus bekannt, vom Herrgott bis zum Teufel. Bleiben jetzt die Gäste aus?
4: Dass das jetzt sich auf die touristische Nachfrage negativ auswirkt, da hätte ich Zweifel.
1: Das war's, liebe Tiroler, diese Woche, die ist vorbei. Auch nächste Woche Live-Radio hören, seid vorne mit dabei.

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23: Gleich haben wir es 5 vor 6. Hier ist das Tirolwetter bei Live-Radio mit Valentina Leitinger. Spätsommerwetter vom Feinsten.
24: Im ganzen Land wärmt uns jetzt noch die Abendsonne. Teilweise heizt sie uns sogar noch gescheit ein. Topwert aktuell in Roppen und in Innsbruck bei 31 Grad. In Kössen messen wir 29 Grad. Bis in die Nacht rein bleibt es heute fein und trocken. Am Wochenende schaut es dann schon wieder ein bisschen wechselhafter, aber trotzdem noch warm aus, wie die Live-Radio-Vorschau zeigt. Morgen Samstag bis zu 26 Grad. Dazu regnet es immer wieder, auch ein paar Gewitter sind dabei. Übermorgen Sonntag dann aber schon wieder freundlicher bei bis zu 29 Grad.
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25: Mit Helene Feichtenhofer. Der deutsche Volkswagen-Konzern steht vor einem entscheidenden Umbau. Europas größter Autobauer will in den kommenden Jahren weitere 50.000 Stellen streichen und auch die Liste seiner Modelle zusammenstutzen. Die Zukunft von 4 Werken ist offen. Branchenkenner Ferdinand Dudenhöfer sieht den Automarkt weltweit trotzdem als einen sehr großen Zukunftsmarkt.
26: In China gibt es auf 1.000 Einwohner etwa 200-250 Fahrzeuge. In Deutschland sind es 600, in Österreich glaube ich über 500. Das heißt, da ist auch sehr, sehr viel Platz für Leute, für Konsumenten, für Menschen, die sich in China Autos kaufen können.
25: Wachsen will VW durch das Nordamerika-Geschäft. Geplant sind unter anderem ein Pickup und ein SUV, die im US-Werk Chattanooga gebaut werden sollen. Die überraschende Einigung auf das Sparpaket hat die Aktien des kriselnden Autobauers heute auch kräftig angeschoben. Neue Infos zum Mord an einer 24-Jährigen gestern in einem Mehrparteienhaus in Graz. Der festgenommene Tatverdächtige ist der Bruder des Lebensgefährten der Frau. Die Polizei hat ihn im Stiegenhaus des Wohnhauses, in dem der Mord passiert ist, festgenommen. Er ist mittlerweile in der Justizanstalt Graz-Jacomini. Er dürfte mit Gewalt in die Wohnung eingebrochen sein, in der die 24-Jährige allein war. Bei den Einvernahmen wollte der Mann bislang nichts sagen, somit ist auch über ein mögliches Motiv bislang nichts bekannt. Signa-Gründer und Rekordplatier René Benko muss sich am 22. September erneut in Innsbruck vor Gericht verantworten. Das Landesgericht hat den bereits vermuteten Termin nun bestätigt. Der oberste Gerichtshof hatte im Juli einen Teilfreispruch wegen betrügerischer Krieder aufgehoben. Das wird nun am Landesgericht neu verhandelt. Konkret ist es um eine Mietvorauszahlung in Höhe von 360.000 Euro gegangen. Geld, um das Benko seine Gläubiger gebracht haben soll. Wenn es auf der Autobahn staut, dürfen Öffibusse auf der Ostautobahn zwischen Simmeringer Heide und Knotenprater in Zukunft auf den Pannenstreifen ausweichen. Dadurch sollen Pendlerinnen und Pendler trotz Staus pünktlich zur Arbeit kommen. Die neue Regel gilt ab kommenden Montag und auch nur, wenn es staut.
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24: Der Stau im Außerfern wird langsam aber sicher weniger. Wir schauen zur B179 Fernpassstraße. Zwischen Heiterwang und Biberwier dauert es in beiden Richtungen noch 20 Minuten länger. Weiter zur A13 Brenner-Autobahn, Brenner Richtung Innsbruck. Zwischen Patsch und Innsbruck Süd gibt es 5 bis 10 Minuten mehr Fahrzeit. Und wir schauen noch zur A12 Interl-Autobahn. Bei der Ausreise nach Bayern gibt es beim Grenzübergang Kufstein-Kiefersfelden ebenfalls noch 5 bis 10 Minuten plus. Falls ihr sonst noch was seht, Staus und Blitzer, bitte melden unter 0512 20 80 85. Dankeschön und gute Fahrt.
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23: Ja, und wir haben es ja gerade im Tirolwetter gehört. Stellenweise hat es noch knapp 30 Grad, oder Valentina?
24: 31 Grad sogar so im Oberland vereinzelt.
23: Wahnsinn, am 4. September um kurz vor 6, oder?
24: Ja, es ist wirklich ungewöhnlich heiß. Ja.
23: Dann spielen wir darauf doch an Klassikern, Sommerklassiker aus den späten 90ern. Lou Bega mit Mambo Number 5. Jetzt speziell für alle, die draußen sitzen beim Feierabendglasl.
2: Ladies and gentlemen, this is Mambo Number 5.

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1: Die nächsten zwei Film-Highlights erwarten euch im Metropol-Kino. 20 Jahre Cars und 25 Jahre The Fast and the Furious laufen ab heute bis Sonntag im Metropol-Kino in Innsbruck. Die Tickets gibt's auf metropol-kino.at oder direkt an der Kinokasse. Es wird wieder gewandert beim TT Wandercup am kommenden Sonntag im Wandergebiet Kappel. Treffpunkt ist bei der Talstation der Diasbahn von 8.30 Uhr bis 10 Uhr. Ab 12.30 Uhr findet dann das große Familienabschlussfest im Sunny Mountain Erlebnispark statt. Die Infos unter wandercup.tt.com. Und Jazzbrunch in Schwarz. Mit der Band Two Seats Left wird im Squaes am Maximilianplatz bei feinem Jazz gebruncht. Ebenfalls kommenden Sonntag ab 10.30 Uhr.
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23: Hier ist das Tirolwetter bei Live-Radio mit Valentina Leitinger um kurz vor 6:30. Auch jetzt am Abend ist's noch ungewöhnlich heiß für Anfang September. In Lermoos und in Westendorf messen wir aktuell 27 Grad, in Innsbruck noch 30 Grad. In der Nacht liegen die Tiefstwerte dann zwischen 17 und 12 Grad. Auch jetzt am Abend, aber dafür noch richtig fein zum Draußensitzen. Es bleibt überall trocken. Ein bisschen wechselhafter schaut's dann am Wochenende aus. Es bleibt aber trotzdem noch warm, wie die Live-Radio-Forschung zeigt. Morgen Samstag in Nordtirol bis zu 26 Grad. In Osttirol gehen sich noch einmal bis zu 30 Grad aus. Dazu regnet es aber ab Mittag immer wieder. Auch ein paar Gewitter sind dann am Nachmittag mit dabei. Übermorgen Sonntag schon wieder freundlicher bei bis zu 29 Grad.
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25: René Benko muss wieder vor Gericht, Beate Lehner.
26: Es kommt zur Prozessneuauflage. Der oberste Gerichtshof hat den Freispruch von René Benko vom letzten Oktober aufgehoben. Deswegen kommt es jetzt am 22. September nochmal zum Prozess vor einem Schöffengericht. Es geht um den Vorwurf der betrügerischen Krieder. Benko soll Geld zur Seite geschafft haben, das eigentlich in die Insolvenz fließen und an die Gläubiger gehen sollte. Benko drohen bis zu 10 Jahre Haft. Für Tiroler Netflix-User wird's teurer. Der Streaming-Dienst erhöht ab sofort die Abo-Preise in Österreich. Der Basispreis steigt von 8,99 Euro auf 10,99 Euro im Monat. Das etwas günstigere Abo mit Werbung, das soll es bei uns erst nächstes Jahr geben. Und über die Hälfte der Tiroler Kinder kommt zu Fuß oder mit dem Rad in die Schule. Das zeigt eine Erhebung jetzt kurz vor Schulbeginn. Vom Verkehrsclub Österreich kommt dazu jetzt ein Appell an die Eltern, die Kinder nicht mit dem Auto in die Schule zu bringen. Der Schulweg sei die Chance auf Bewegung, die vielen Kindern sonst im Alltag fehlen würde, so der VCÖ. 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
23: Einen Staupunkt gibt's und zwar im Außerfern auf der B179 Fernpassstraße. Im Baustellenbereich bei Bichelbach dauert's in Fahrtrichtung Nassereitz eine halbe Stunde länger, in Richtung Reute gibt's eine Viertelstunde plus. Ansonsten läuft's, falls ihr noch was seht, Staus und Blitzer, bitte melden unter 0512 20 80 85. Dankeschön und gute Fahrt!
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27: Mit den größten Hits der 80er, 90er und 2000er in uns durch den Freitagabend. Und jetzt geht's zurück in die 80er zu einer Party. Die Rolling Stones Backstage, da kommt der liebe Billy Idol dazu und trinkt mit ihnen Whisky der Marke Rebel Yell. Und das hat ihm so getaugt, dass er mit den Rolling Stones Whisky trinken kann. Dann hat er sich gedacht, darüber schreibe ich einen Song. Das ist sein bekanntester dann auch geworden. Rebel Yell, jetzt mit dabei am Freitagabend auf Live-Radio. Immer merken, wenn einen die Rolling Stones mal zum Whisky trinken einladen, unbedingt mittrinken und vielleicht dann auch noch ein Welthit schreiben.

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Ab geht's ins absolute spätsommerliche Traumwochenende. Hier ist Live-Radio Flashback Friday mit den größten Hits der 80er, 90er und 2000er. Und wenn's schon so schön wird am Wochenende, haben wir für euch jetzt nochmals einen ganz großen Sommersong aus dem Jahr 2004 von Ozone, Dragostea, Tinte. Ja, die Jungs haben dabei selbst nicht glauben können, dass das weltweit die Charts erobert, bis Südkorea, Neuseeland, Australien, überall war das der Sommerhit. Und das ist lustig, oder? Weil keiner versteht den Text, ist ja auf Rumänisch, bedeutet übersetzt übrigens so viel wie Liebe aus dem Lindenbaum. Hier sind die Jungs von Ozone mit Dragostea Tinte zum Start ins Traumwochenend.

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21: Hier ist das Tirolwetter bei Live-Radio mit Valentina Leitinger. Spätsommerlich warm geht's durch den Freitagabend. In Alpach messen wir aktuell 26 Grad, in Sistran 27 und in Innsbruck 29 Grad. In einer guten Stunde geht die Sonne dann aber schon unter. Offizieller Sonnenuntergang heute um 19.49 Uhr. Auch im Dunkeln bleibt's aber noch angenehm. Teilweise sinken die Temperaturen in der Nacht nicht unter 17 Grad. Ein bisschen wechselhafter schaut's am Wochenende aus. Es bleibt aber trotzdem noch fein warm, wie die Live-Radio-Vorschau zeigt. Morgen Samstag in Nordtirol bis zu 26 Grad, in Osttirol bis zu 30 Grad. Dazu regnet es aber ab Mittag immer wieder, auch ein paar Gewitter sind dabei. Übermorgen Sonntag dann schon wieder freundlicher bei bis zu 29 Grad. Jetzt geht's weiter mit den Weltnachrichten. Es ist 5 vor 7.
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22: Mit Helene Feichtenhofer. Kritik am Vorschlag des Kanzlers für ein Zukunftsdepot für Kinder kommt heute von der Volkshilfe. Die Idee, bis zu 5.000 Euro pro Kind und Jahr sollen spesen- und steuerbefreit angespart werden können, bis sie 18 sind. Ein Drittel der Haushalte kann sich aber schon jetzt kaum etwas ansparen, wie Zahlen der Statistik Austria zeigen. Volkshilfedirektor Erich Fenninger spricht von Steuergeschenken für jene, die es ohnehin gut haben.
23: Ich glaube, dass es gut wäre und wichtig wäre, unsere Kinder in Österreich definitiv besser zu unterstützen. Und da meine ich jene Gruppe von Kindern, die Eltern haben, die entweder armutsbetroffen sind oder wo die Eltern weniger Einkommen haben, Alleinerzieherinnen, die sich im Alltag schon schwer tun. Also diese Gruppe müsste man doch erfassen und unterstützen.
22: Fenninger spricht sich für gezielte Investitionen gegen Kinderarmut aus. Mit dem Familienbonus würde bereits eine sozial ungerechte Leistung existieren. Nach dem Legionellenausbruch in Linz Mitte Juli gibt es nun seit mehr als einer Woche keine neuen Krankheitsfälle mehr. Die Info heute von AGES und der Bezirkshauptmannschaft Linz-Land. Insgesamt sind bisher 32 Menschen krank geworden, drei von ihnen sind gestorben. Schuld am Legionellenausbruch dürfte eine Kühlanlage der Linz AG sein. Der Legionellentyp, der dort gefunden wurde, stimmt offenbar mit dem der Erkrankten überein. In Tirol wird es nun doch keine höheren Parkgebühren geben. Landeshauptmann Martle hat in Absprache mit den Sozialpartnern einen geplanten Gesetzesentwurf für höhere Gebühren gestoppt. Mit dem neuen Gesetz hätten die Gemeinden in Tirol einen höheren Höchstbetrag pro angefangener halben Stunde verrechnen können. Konkret 1,60 Euro statt 1,10 Euro. Nun bleibt es bei 1,10 Euro. Spanien hat nun mit 45,7 Grad die höchste Temperatur seit Jahresbeginn gemessen. Im andalusischen El Granado im Südwesten des Landes. Übrigens derselbe Wert, der schon 2016 in Andalusien erreicht worden war. Schon im Sommer hat Spanien wie viele Länder Europas unter mehreren Hitzewellen mit Temperaturen von deutlich mehr als 40 Grad gelitten.
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21: Einen Staupunkt gibt's und zwar im Außerfern auf der B179 Fernpassstraße. Im Baustellenbereich bei Bichelbach dauert's in Fahrtrichtung Nassereit eine halbe Stunde länger, in Richtung Reute gibt's eine Viertelstunde plus. Ansonsten läuft's, falls ihr noch was seht, Staus und Blitzer jederzeit melden unter 0512 20 80 85. Dankeschön und gute Fahrt.
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9: Hier ist das Tirolwetter bei Live-Radio mit Valentina Leitinger um 7:55 und mit teilweise wolkenlosem Himmel geht's durch den Freitagabend. Einer der letzten lauen Spätsommerabende des Jahres. Topwert aktuell in Schwarz und in Innsbruck bei 29 Grad. In Kirchdorf messen wir 25 Grad. In der Nacht ziehen dann später ein paar Wolken auf, es bleibt aber trocken. Ein bisschen wechselhafter schaut's dann am Wochenende aus, es bleibt aber trotzdem noch warm, wie die Live-Radio-Vorschau zeigt. Morgen Samstag in Nordtirol bis zu 26 Grad, in Osttirol bis zu 30 Grad. Dazu regnet es aber ab Mittag immer wieder, auch ein paar Gewitter sind dabei. Übermorgen Sonntag dann schon wieder freundlicher bei bis zu 29 Grad.
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10: Mit Bertelena. Teures Tanken in Tirol, die Preise steigen weiter. Diesel kratzt teilweise schon an der 2,30 Euro Marke. Auch Benzin liegt schon bei rund um 2 Euro pro Liter. Der Krieg im Iran belastet die Ölpreise bei uns. Es gilt zwar die Spritpreisbremse in Österreich, die sei aber nicht zielgerichtet genug, kritisiert etwa der ÖGB. In Kitzbühel bittet die Polizei heute um Hilfe. In der vergangenen Nacht ist ein Einbrecher in einen Baustellencontainer in der St. Johannastraße eingestiegen und hat daraus Elektrowerkzeuge gestohlen. Der Schaden liegt bei fast 10.000 Euro. Die Polizei bittet um Hinweise von möglichen Zeugen. Und Raphael Haser, Manuel Feller und Co. könnten künftig öfter bei Weltmeisterschaften mitfahren. Der internationale Skiverband FIS will die WM-Frequenz im Skizirkus erhöhen. Ausgenommen Jahre mit Olympischen Spielen soll es künftig jedes Jahr Weltmeisterschaften geben. Der ÖSV hat damit keine Freude. Eine WM solle nicht inflationär stattfinden, heißt es. 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
9: Einen Staupunkt gibt's aktuell, und zwar im Außerfern auf der B179 Fernpassstraße. Reutze Richtung Nassereitz im Baustellenbereich bei Bichelbach dauert's 15 bis 20 Minuten länger. Ansonsten läuft's, falls ihr noch was seht, Staus und Blitzer, bitte melden unter 0512 20 80 85. Dankeschön und gute Fahrt.
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1: Die nächsten zwei Film-Highlights erwarten euch im Metropol-Kino. 20 Jahre Cars und 25 Jahre The Fast and the Furious laufen ab heute bis Sonntag im Metropol-Kino in Innsbruck. Die Tickets gibt's auf metropol-kino.at oder direkt an der Kinokasse. Es wird wieder gewandert beim TT Wandercup am kommenden Sonntag im Wandergebiet Kappel. Treffpunkt ist bei der Talstation der Diasbahn von 8.30 Uhr bis 10 Uhr. Ab 12.30 Uhr findet dann das große Familienabschlussfest im Sunny Mountain Erlebnispark statt. Die Infos unter wandercup.tt.com. Und Jazzbrunch in Schwarz. Mit der Band Two Seats Left wird im Squaes am Maximilianplatz bei feinem Jazz gebruncht. Ebenfalls kommenden Sonntag ab 10.30 Uhr.
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1: Hier ist das Tirolwetter bei Live-Radio mit Valentina Leitinger. Feinen Freitagabend. Es wird schön langsam dunkel in Tirol, auch die Nacht über, bleibt es dann aber überall trocken. In St. Leonhard messen wir 22 Grad, in Innsbruck und in Haiming 27 Grad. In der Nacht liegen die Tiefstwerte zwischen 17 und 12 Grad. Morgen wird es dann eher wechselhaft, es bleibt aber warm, wie die Live-Radio-Vorschau zeigt. Der Samstag in Nordtirol bei bis zu 26 Grad, in Osttirol gehen sich bis zu 30 Grad aus. Dazu regnet es aber ab Mittag immer wieder. Auch ein paar Gewitter sind dabei. Übermorgen Sonntag dann generell schon wieder freundlicher bei bis zu 29 Grad. Jetzt geht's weiter mit den Weltnachrichten. Es ist genau 5 vor 8.
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9: Mit Helene Feichtenhofer. Kritik am Vorschlag des Kanzlers für ein Zukunftsdepot für Kinder kommt heute von der Volkshilfe. Die Idee, bis zu 5.000 Euro pro Kind und Jahr sollen spesen- und steuerbefreit angespart werden können, bis sie 18 sind. Ein Drittel der Haushalte kann sich aber schon jetzt kaum etwas ansparen, wie Zahlen der Statistik Austria zeigen. Volkshilfedirektor Erich Fenninger spricht von Steuergeschenken für jene, die es ohnehin gut haben.
10: Ich glaube, dass es gut wäre und wichtig wäre, unsere Kinder in Österreich definitiv besser zu unterstützen. Und da meine ich jene Gruppe von Kindern, die Eltern haben, die entweder armutsbetroffen sind oder wo die Eltern wenig Einkommen haben, Alleinerzieherinnen, die sich im Alltag schon schwer tun. Also diese Gruppe müsste man doch erfassen und unterstützen.
9: Fenninger spricht sich für gezielte Investitionen gegen Kinderarmut aus. Mit dem Familienbonus würde bereits eine sozial ungerechte Leistung existieren. Nach dem Legionellenausbruch in Linz Mitte Juli gibt es nun seit mehr als einer Woche keine neuen Krankheitsfälle mehr. Die Info heute von AGES und der Bezirkshauptmannschaft Linz-Land. Insgesamt sind bisher 32 Menschen krank geworden, drei von ihnen sind gestorben. Schuld am Legionellenausbruch dürfte eine Kühlanlage der Linz AG sein. Der Legionellentyp, der dort gefunden wurde, stimmt offenbar mit dem der Erkrankten überein. In Tirol wird es nun doch keine höheren Parkgebühren geben. Landeshauptmann Matle hat in Absprache mit den Sozialpartnern einen geplanten Gesetzesentwurf für höhere Gebühren gestoppt. Mit dem neuen Gesetz hätten die Gemeinden in Tirol einen höheren Höchstbetrag pro angefangener halben Stunde verrechnen können. Konkret 1,60 Euro statt 1,10 Euro. Nun bleibt es bei 1,10 Euro. Spanien hat nun mit 45,7 Grad die höchste Temperatur seit Jahresbeginn gemessen. Im andalusischen El Granado im Südwesten des Landes. Übrigens derselbe Wert, der schon 2016 in Andalusien erreicht worden war. Schon im Sommer hat Spanien wie viele Länder Europas unter mehreren Hitzewellen mit Temperaturen von deutlich mehr als 40 Grad gelitten.
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1: Alles entspannt auf Tirols Straßen, ihr kommt überall staufrei ans Ziel. Schönen Abend und gute Fahrt.
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